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1: 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Ich begrüße euch herzlich bei der Sendung Klassik in Bewegung. Heute nehme ich euch mit auf einen kurzen Abstecher nach London. Doch bevor es losgeht, stelle ich euch die heutigen Protagonisten vor. Contertenöre. Eine heute sehr beliebte männliche Stimmlage, die wie eine Frauenstimme klingt, oft jedoch einen größeren Tonumfang hat als Frauenstimmen. Sie verfügt über mehr Klangfülle und eine etwas längere Vokalität. Die heutigen Contertenöre stehen jedoch auf einer Stufe mit den Sopranistinnen, während in der Opernwelt eindeutig die Tenöre dominieren, unter anderem der berühmte, inzwischen verstorbene Luciano Pavarotti oder andere Größen wie Placido Domingo und José Carreras sowie heute Jonas Kaufmann. Heute erfreut sich der Gesang von Contertenören wieder zunehmend Beliebtheit. Die uns bekanntesten sind Andras Scholl, Philipp Scharuski und Jakub Józef Orliński, deren Popularität an die von Stars der Unterhaltungsmusik heranreicht und diese oft sogar übertrifft. Heute sind es jedoch vor allem die Medien, die Stars schaffen. Doch den meisten Sängern lässt sich die Schönheit ihrer Stimme nicht absprechen. Nicolas Panos, Valer Sabatus und viele andere unglaublich begabte Contertenöre wissen mit ihrem Gesang und ihrer brillanten Technik zu berühren. Heute werde ich euch die schönsten Arien in ihrer Interpretation vorstellen.

Viele fragen sich, wie man heutzutage solche Fähigkeiten erlangt. Heute kann man diese Art von Stimme üben. Früher war eine Karriere mit einer Verstümmelung verbunden. Die einzige Methode, den engelsreichen Klang der Stimme der Jungen zu bewahren, war die Kastration. Man sprach von den Sängern ganz offen als Kastraten, und so wurden sie auch genannt. Die Besten unter ihnen lassen sich heute mit den großen Stars der Rockmusik vergleichen. Ihre Gagen waren himmlisch. Carlo Broschi, uns unter dem Namen Farinelli bekannt, Caffarelli oder Senesino, die mit ihrem Gesang Opernführungen retteten und für die Opern geschrieben wurden, die auf dem Theater umjubelt wurden, denen die Frauen verzückt zu Füßen lagen, die von Königen und Fürsten reich beschenkt wurden, kurz, bei denen all das eingetreten war, wovon ihre Väter geträumt haben mochten, als sie ihre kleinen Söhne zum Chirurgen schleppten, schreibt Hubert Ortkemper in seinem fantastischen Buch »Engel wider Willen – Die Welt der Kastraten«.

Viele jedoch erlangten diesen mit Leiden erkauften Ruhm nicht. Von Glück konnten diejenigen sprechen, die zwar keine weltliche Karriere machten, dafür aber einen Platz in Kirchenchören fanden. Die unmenschlichen Praktiken zur Erhaltung der hohen Stimme wurden wiederholt scharf kritisiert. Esteban Ortega schrieb einmal: Wenn es meine Absicht wäre, die Stimme wegen Missbräuche zu erheben, so würde ich die grausame und abscheuliche Gewohnheit von den rechten Stuhl der Menschheit, der Philosophie und der Religion fordern. Dennoch entließ Papst Pius X. die Kastraten erst 1903 aus dem Chor der Kapelle. Er verbot jedoch nicht die Methoden und niemand interessiert sich dafür, was mit den entlassenen Sängern weiter geschah.

Um zwei Komponisten, die miteinander konkurrierten, dreht sich der heutige Ausflug nach London. Und warum habe ich euch heute die Geschichte der Kastraten erzählt? Ja, die Sänger waren die wichtigsten in den Opernhäusern in London des 18. Jahrhunderts.

Georg Friedrich Händel, einer der bekanntesten Komponisten des Barock, dessen Vermögen nach seinem Tod auf heute mehr wahrscheinlich als 2 Millionen Euro geschätzt werden konnte, und Nicola Porpora, der berühmteste Gesangslehrer, der die Stimmen der Kastraten formte, unter anderem Farinelli und Porporino, und ihnen zu einer weltweiten Karriere verhalf, verbrachte seinen Lebensabend einsam und starb in Armut. Zu jener Zeit füllten sich die Londoner Theater, in denen sie auftraten, mit einem gespalten, aber zahlreichen Publikum. Händel hat nicht gedacht, in London lang zu bleiben. Nach dem Ende der Opernsaison kehrte er 1712 nach Hannover zurück. Nach nur wenigen Monaten aber ersuchte Händel, den Kurfürsten nach London zurückkehren zu dürfen, was ihm erlaubt wurde, mit dem Bedingen, sich nach Verlauf einer geziemenden Zeit wieder einzustellen. Im Oktober 1712 reiste Händel wieder nach London, verbrachte dort, von Reisen abgesehen, den Rest seines Lebens und wurde zum berühmtesten und einflussreichsten Komponisten des Landes. Er war sehr beliebt, er hat auch die Staatsbürgerschaft bekommen.

1719 wurde Händel Direktor der Royal Academy of Music. Für die Anwerbung einer Sängertruppe, insbesondere des Star-Kastraten Senesino, reiste er sogar nach Dresden, war aber nur teilweise erfolgreich. Er konnte für die anstehende Saison nur eine Sopranistin gewinnen, die er schon aus Italien kannte. Senesino kam erst ein Jahr später und blieb bis zum Zusammenbruch der Akademie im Jahr 1728 für eine Gage von zuletzt 2000 Pfund pro Jahr. Händels erste und sehr erfolgreiche Oper für diese Opernakademie, Radamisto, wurde erstmals am 27. April 1720 aufgeführt. Neben Händel beschäftigte die Akademie zeitweise noch die Komponisten Giovanni Bononcini und Attilio Ariosti. Das Publikum spaltete sich in Parteien, die sich entweder hinter Händel oder Bononcini stellten. Insbesondere in der Anfangszeit waren Bononcinis Aufführungen erfolgreicher als Händels. Händels Dominanz wurde erst etwa ab der dritten Saison spürbar, und in den folgenden Jahren schrieb er einige seiner bedeutendsten und heute populärsten Opern wie Giulio Cesare, Tamerlano oder Rodelinda.

Bevor wir uns empören, dass die Arie Ombra Mai Fu aus der von Giovanni Battista Bononcini im Jahre 1694 komponierten Oper Sersa beinahe unverändert die gleichnamige Oper von Händel aus dem Jahr 1738 schmückt. Damals war das nichts Ungewöhnliches. Abgesehen von den Choralbearbeitungen, einer schon seit dem 15. Jahrhundert durchaus populären Praktik, die wir heute als Coverversion bezeichnen könnten, haben Komponisten übrigens ähnlich wie Schriftsteller und Dramatiker von ihren Zeitgenossen nicht selten einfach abgeschrieben. Manchmal bedienten sie sich offiziell und nannten die Prozedur Parodieverfahren, manchmal verschwiegen sie es. Händel tat es mehrmals und auch Bononcini erlaubte sich solche Anleihen. Nachdem er ein Madrigal von Antonio Lotti zu offenkundig kopiert hatte, musste er 1733 London schmachvoll verlassen. Kurz danach schrieb Händel seine Version von Xerxes und bediente sich großzügig bei Bononcinis mittlerweile 44 Jahre altem Bühnenwerk. Es soll nicht unerwähnt bleiben, dass auch Bononcinis Xerxes wiederum dem gleichnamigen Werk von Francesco Cavalli aus dem Jahr 1662 recht ähnlich ist. Alle drei, Cavalli, Bononcini und Händel, verwendeten übrigens das gleiche Libretto von Niccolò Minato. Diese Anekdote beweist nun, wie konstant die Ästhetik der Solovokalmusik im Barock war. In allen drei Opern sangen Kastraten die Titelrolle. Bei Cavalli war Xerxes kontralt, Bononcini und Händel wollten den mächtigen persischen König Sopran singen hören. Der begehrenswerten himmlischen Schönheit der außergewöhnlichen Stimme wegen.

Sowohl Händel wie auch Bononcini wirkten einige Jahre gleichzeitig in London. Der erste leitete die Royal Academy of Music, der andere wurde zum Theaterdirektor ernannt. Im Opernorchester begleiteten sie die Sänger gemeinsam, Händel auf Cembalo, Bononcini auf dem Cello. Sie waren Kollegen und Rivalen, auch wenn ihr Wettstreit bei weitem nicht solche Ausmaße erreichte wie der berühmte Zwist der Star-Sopranistinnen Faustina Bordoni und Francesca Cuzzoni, die im Juni 1727 während der Vorstellung einer Oper Bononcinis auf offener Bühne gestritten und gerauft hatten.

Im Dezember 1733 wurde von einer rivalisierenden Operngesellschaft die Opera of the Nobility, die sogenannte Adelsoper, im Lincoln's Inn Fields Theater eröffnet, mit Nicola Antonio Porpora als Komponisten. Zuvor hatte diese Gesellschaft fast Händels gesamte Sängerensemble einschließlich Senesino abgeworben, nur die Sopranistin Anna Maria Strada blieb bei Händel. Da es in London keinen Markt für zwei konkurrierende Opernhäuser gab, kam es zu einem ruinösen Wettbewerb. Die Situation verschärfte sich noch dadurch, dass

Im Jahr 1733 folgte Porpora eine Einladung nach London, um die künstlerische Leitung der neu gegründeten Opera of the Nobility zu übernehmen, die mit dem Unternehmer Georg Friedrich Händel konkurrierte. Gleich mit seinem ersten Werk für dieses Unternehmer gelang Porpora ein geschickter Schachzug. Nachdem bekannt geworden war, dass Händels für die kommende Spielzeit geplante Oper Ariana in Kreta auf der Bearbeitung eines Librettos von Pietro Pariati basierte, das Porpora früher selbst bereits vertont hatte, dichtete Paolo Antonio Rolli sogleich eine Fortsetzung. Die neue Oper Ariana in Nasso eröffnete am 29. Dezember 1733 die Saison, 4 Wochen bevor Händel am 26. Januar 1734 seine Ariadne präsentieren konnte. Das gegenseitige Wettrüsten der Londoner Opernhäuser führte trotz guter Einnahmen bald zur Erschöpfung der finanziellen Ressourcen. Als die beiden rivalisierenden Unternehmen sich nach 4 Spielzeiten gegenseitig in den Ruin getrieben hatten, verließ Porpora London und versuchte sich mit seinem Oratorium Gedeone am Kaiserlichen Hof in Wien zu empfehlen. Das Werk scheint jedoch keinen besonderen Anklang gefunden zu haben und die erhoffte Anstellung blieb aus. Porpora

kehrte nach Neapel zurück, wo er sogleich wieder Anschluss an das öffentliche Musikleben fand und die Reihe seiner Opern fortsetzen konnte.

Wenn ihr denkt, dass die Geschichten, die ich euch erzählt habe, längst vergangen sind, hört euch zum Schluss noch etwas über zwei Musiktheater an, die gar nicht so weit von hier entfernt sind. In Warschau gibt es die Kammeroper und die polnische Königliche Oper, die oft dieselben Opern zur gleichen Zeit aufführen oder dieselben Festivals organisieren. Ist das möglich? Natürlich. Vorausgesetzt, das Publikum kommt. Mit den letzten Musikstücken verabschiede ich mich heute und wünsche euch gute Unterhaltung. Die genaue Playlist findet ihr wie immer demnächst in der Radiothek bei Radio Frequenz. Ich wünsche euch einen schönen Sonntag.

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0: hier ist wieder die Sendung Mittagspause. Christine Nessler begrüßt Sie sehr, sehr herzlich und wir haben heute ein ganz, ganz, ganz, ganz tolles Thema, denn es gibt einen neuen Chor in der Szene von Wien. Er nennt sich der Wiener Ohrwurm Oldies Chor und meine Studiogästin habe ich eingeladen, Sabine Heinzel. Sie ist nicht nur Obfrau des Vereines der Wiener Ohrwurm Oldies, sondern sie wird uns heute auch aus ihrem Leben erzählen und wie denn so alles kam. Servus, Sabine.
1: Hallo Christine, danke für die Einladung.
0: Sehr, sehr gerne.

0: Ja, unser Einstieg war natürlich auch teilweise Probemitschnitt von den Wiener Ohrwurm Oldies Chor und das werden Sie heute öfter erleben, denn es gibt Tonträger, die vielleicht professioneller klingen, aber es ist immer so, wenn sich ein Chor gründet, dann gibt es natürlich auch sehr viel Arbeit im Vorhinein zu leisten. Und wir haben es gewagt, ein paar Ausschnitte aus unseren Proben mitzubringen. Und die Sabine Heinzel, die Obfrau des Chors jetzt geworden ist, wird uns dazu einiges erzählen. Sabine, wie kam überhaupt die ganze Sache ins Rollen für dich?
1: Naja, für mich hat es so begonnen, dass ich also durch eine Freundin, sage ich jetzt einmal, zu dem Chor gekommen bin, den wir dann neu gegründet haben, oder der neu gegründet wurde im Mai vorigen Jahres. Wir haben uns dann überlegt, ob wir dann nicht doch auch besser daraus einen Verein gründen. Der wurde dann ja auch gegründet durch die Christine und die Martha. Wir haben einen tollen Chorleiter dazu, den Thomas Augustin Frank. Und wir alle miteinander versuchen jetzt hier etwas Unterhaltsames, Flottes, Lustiges auf die Beine zu stellen. Und ich glaube, wir sind auf einem sehr guten Weg dorthin.
0: Und nachdem es bei Radio Orange 94.0 die Redaktion Radio im besten Alter gibt, passt es ja alles zusammen. Denn dieser Chor besteht aus Pensionisten, Pensionistinnen, wann das noch immer so bleibt, ich nehme es an. Und ihr sucht in diesem Chor auch Mitglieder, Sabine?
1: Ja, wir sind sehr daran interessiert, Nachwuchs zu bekommen, wenn ich das gleich einmal so sagen darf. Also das heißt, wir suchen Damen oder Herren 60+, die also auch Freude haben am Singen und an der Gemeinschaft. Das ist natürlich sehr wichtig bei einem Chor. Wir proben jeden Freitag von 10.30 Uhr bis 13 Uhr im 11. Bezirk in der Pfarre Hasenleiten, Hasenleitengasse 16. Wie gesagt, da haben wir so 2,5 Stunden Probe und dann natürlich auch noch geselliges Beisammensein, was ich persönlich für sehr wichtig erachte, weil das einfach dazugehört. Ja, also wenn jemand Interesse hat, wir sind gerne bereit, jemanden aufzunehmen.
0: Und dann nehmen wir wieder einen kurzen Ausschnitt aus einem Probesegment von den Wiener Ohrwurm-Oldies.

0: Ja, Sabine Heinzel, freut mich, dass du diese Verantwortung übernommen hast, auch dem Chor gegenüber. Und seit, man kann fast sagen, jetzt ist fast ein Jahr, kann man das schon sagen?
1: Fast, ja, Dreivierteljahr.
0: Dreivierteljahr auf jeden Fall gibt es den Chor. Mhm. Der Wiener Ohrwurm, Oldies. Und natürlich ist es, nachdem wir vom Alter der Chormitglieder gesprochen haben, natürlich auch Thema, was hat die Frau Sabine Heinzel denn vorher so alles getrieben?
1: Naja, also natürlich war ich berufstätig, sage ich jetzt einmal, habe also in einer Personalabteilung gearbeitet, bin dann nach über 40 Jahren zuerst in die Altersteilzeit, dann in den wohlverdienten Ruhestand gegangen. Und wie es halt dann so ist, sucht man dann natürlich zusätzliche Hobbys.
0: Mhm. Ja. Hast du Hobbys vorher schon gehabt oder Tätigkeiten, die dir gefallen haben oder die dann Spaß auch gemacht haben?
1: Ich würde eher sagen, ich habe es versucht, also mein Mann ist ein sehr sportlicher Mensch und ich habe natürlich versucht, mich dem anzupassen. Es war nicht meins. Ich gebe es ganz offen zu. Ja. Ich habe also jahrzehntelang die Glückshormone gesucht, von denen man da immer gesprochen hat. Ich habe sie nicht bekommen, ich habe sie nicht gefunden. Ich weiß nicht, welcher Osterhase die versteckt hat. Und wie ich vorhin schon erwähnt habe, bin also dann eigentlich vorher schon durch eine Bekannte zu einem anderen Chor gekommen. Das war dann nicht so meins. Das war mir von der Musik her, von der Musikrichtung nicht so das Wahre.
0: Was wäre denn deine Musik?
1: Meine Musik ist wirklich eher im Unterhaltungsbereich. Also meine Musik ist Austropop einmal in erster Linie, bin aber sehr breit gefächert auf dem Eck. Ich mag auch die Musik der 60er, 70er Jahre, ich mag auch die Schlager der 50er Jahre, ich mag Rock'n'Roll, ich mag Musical. Also vereinfacht gesagt, außer Jazz und Klassik, bin ich eigentlich sehr breit aufgestellt, dass ich sage, also was mich wirklich interessiert.
0: Im Vorgespräch hast du ja schon aus dem Nähkästchen ein bisschen geplaudert. Also ich denke, so der Weg zur Musik war ja schon immer da, weil bei 400 CDs ist ja das nicht so ohne, oder?
1: Ja, es stimmt. Ich war wirklich immer Musik interessiert. Habe das große Glück gehabt, ältere Brüder, ich bin ja in den 60er und 70er Jahren groß geworden, und habe also durch meine älteren Brüder die damalige Musik quasi von ziemlich klein auf schon mitbekommen und höre wahnsinnig gern Musik. Also ich sage immer, ein Leben ohne Musik ist möglich, aber sinnlos, weil es gehört einfach dazu. Ich stehe in der Früh auf und drehe den Radio auf. Ja. Ich singe meinem lieben Mann bei jeder Gelegenheit ins Ohr seit 40 Jahren. Im Auto, zu Hause, also egal wo, er hält es aus, wie man sieht. Und wäre aber ganz ehrlich nie auf die Idee gekommen, jetzt irgendwo, wo auch immer und in welcher Form auch immer, öffentlich zu singen. Ich habe mir gedacht, okay, du singst halt, weil zu Hause ist egal, ob das jetzt passt oder nicht. Du singst dreistimmig laut, falsch und mit Begeisterung. Und ja, und dann kam es eben in der Pension anders, dass man mich eben da zu einem Chor gebracht hat. Und ich da eben ganz einfach gesehen habe, okay, also anscheinend funktioniert das doch. Man kann mich in die Öffentlichkeit auch lassen.
0: Schau.
1: Ja. Ja, und so bin ich dann letztendlich eben bei den Wiener Ohrwurm-Oldies gelandet und ich bin wirklich sehr, sehr glücklich damit. Okay. Ja. Es ist neben dem Lesen, ja, mein ureigenstes Hobby ist das Lesen und neben dem eben die Musik und bin da jetzt wo gelandet, wo ich nicht gedacht hätte, aber dafür wahrscheinlich umso glücklicher bin. Und endlich habe ich die Glückshormone gefunden.
0: Ja, dann schauen wir einmal, wie sich die Glückshormone entwickelt haben bei dir. Du hast den Austropop erwähnt und ich habe dich auch gebeten, einige deiner Lieblingssongs mitzunehmen und mitzubringen. Was könnte man da nehmen?
1: Ja, ich würde jetzt gleich einmal sagen, weil du da Herz hast wie ein Bergwerk, weil das erstens ein Top-Austropopper ist, ein Top-Austropop-Lied ist, es mich mit meinem Mann verbindet und es würde mich freuen, wenn wir das jetzt spielen könnten.

0: Ein schönes Wort, Verwirklichung ist gefallen, Sabine. Wie ist es jetzt für dich, wenn du den Schritt auf die Bühne machst mit diesem Chor und auch das eine oder andere Solo bereits singst? Was geht in dir da vor?
1: Also ich kann das eigentlich gar nicht so wirklich beschreiben. Ich denke mal, ich bin ja doch des Öfteren in der Stadthalle gewesen bei Konzerten und habe mir immer gedacht, da vorne steht jetzt einer oder mehrere, ist ganz egal, die also jetzt diese Menschen, die da für diese Person gekommen sind, der die einfach glücklich macht. Mhm. Ja. Und dann stehe ich jetzt da oben und singe, egal ob jetzt im Chor oder wie du auch gesagt hast, schon so das eine oder andere Solo, und bekomme dann das Feedback, dass das den Menschen Freude bereitet. Ja. Das heißt, ich habe jetzt das Glück, dass ich mit etwas, das mir Freude macht, jemanden Freude machen kann. Ja. Und das ist eigentlich das, was ich total toll finde. In einem kleinen Rahmen, eh klar, aber in dem Rahmen dann so immer ein tolles Feedback bekommen, das macht die Freude am Singen doppelt so groß.
0: Und welcher Titel passt dazu?
1: Love Hurts

0: wir wissen jetzt, was alles passieren kann, was alles möglich ist. Und du hast den Schritt dann aber noch weiter gemacht in eine, sage ich jetzt einmal, Organisation für diesen Chor. Und ich kann mich noch an den Tag erinnern, als ich dich gefragt habe, ob du vielleicht diese Leitung übernehmen würdest und Obfrau von den Wiener Ohrwurm-Oldies werden möchtest. Es war bei einer Veranstaltung, bei einer guten Bekannten, die ebenfalls bei uns im Chor mitmacht. Und zuerst war einmal Funkstille, das weiß ich noch ganz genau. Und dann ein klares Ja. Und das hat mich wahnsinnig gefreut, dass ich mich nicht getäuscht habe in dir und dass dir das wirklich auch ein Anliegen ist. Und ich erlebe dich auch, weil ich ja ebenfalls in diesem Chor mit dabei bin, und ich erlebe dich da in deiner Funktion, und das ist immer sehr sachorientiert und ganz klar. Und da sind wir bei den Zielen. Ja? Also das heißt, du hast diese Funktion übernommen für uns alle mit Engagement. Man muss auch organisieren, man muss den ganzen Chor unter einen Hut bringen. Wie schaffst du das? Oder wie bist du das angegangen? Wie war das für dich am Anfang? Es war ja ganz was Neues, ne? In deinem Leben. Das habe ich schon mitgekriegt. Ja? Und dass ich da aber so ein klares Ja bekommen habe, war sensationell, und darum frage ich dich auch. Ja? Wie war das? Wie bist du das angegangen?
1: Naja, dieses klare Ja war dann 10 Minuten später oder einen Tag später natürlich schon ein bisschen, dass ich mir gedacht habe, no, Heinzel, was treibst du hier? Mhm. Aber ich glaube, dieses klare Ja war deswegen so, vielleicht so spontan oder relativ rasch, weil, wie ich es schon erwähnt habe, mir dieser Chor und die Menschen des Chors, ich meine, man spricht immer nur der Chor, aber der besteht ja aus Menschen.
0: Genau.
1: Ja? Und diese Menschen liegen mir alle sehr, sehr, sehr am Herzen. Ja? Und ich wollte einfach, ich weiß nicht, nein, ich habe gar nicht nachgedacht, ich habe überhaupt nicht nachgedacht. Ich habe ja gesagt und, wie gesagt, im Nachhinein dann noch, oho. Und möchte jetzt aber ganz einfach mit diesen wunderbaren Menschen, die da miteinander singen, etwas auf die Beine stellen, respektive wir sind ja schon mittendrin. Wir wollen eben anderen Menschen eben Freude machen. Mhm. Ja? Wir wollen, so wie ich es zuerst für mich allein gesagt habe, so gilt es natürlich, glaube ich, für alle von uns, wir wollen miteinander den Menschen Freude bereiten. Ja? Vielleicht besonders gern älteren Menschen, ja, die wir vielleicht mit unserer Musik erreichen. Ja? Und wir wollen natürlich selber die Freude haben an der Musik. Und natürlich muss man dazu ein bisschen was organisieren. Man muss schauen, dass man wo auftreten kann und so weiter. Und das mache ich mit meinem Team. Ich bin ja nicht alleine. Ich habe ja den Vorstand, ja, genau, wie das halt bei einem Verein so ist. Also wir sind einmal vom Vorstand her ein gutes Team. Und wir sind als ganzer Chor ein gutes Team.
0: Auftritt hast du erwähnt. Da sind wir beim Thema. Wo tritt denn der Chor auf? Hat er schon Auftritte? Ist er schon auftreten? Wie geht's weiter?
1: Ja. Ja, wir haben im Vorjahr, im Herbst schon ein paar sehr gute Auftritte gehabt, unter anderem auch Weihnachtskonzerte, die auch sehr gut angekommen sind. Und jetzt in der Zukunft natürlich haben wir auch schon im Frühjahr einige Termine. Und das haben wir eben schon ein Weihnachtskonzert eben gehabt, wo, wie gesagt, das ist ja wirklich sehr gut angekommen ist. Wir haben, was wir auch sehr toll finden, im Rathaus gibt es den Seniorentag. Das ist so eine, sie nennen es nicht gern so, so eine Seniorenmesse auf die Art, wo wir auch auftreten dürfen. Da haben wir 2 Kurzauftritte, was natürlich toll ist. Erst einmal, weil wir die älteren Menschen dort erreichen.
0: Wann die wird wir das ja sein?
1: Das ist am 22.04.
0: Mhm.
1: Ja. Im Mai sind wir dann noch einmal im Schutzhaus Meidling, am 5. Mai. Und in der Pfarre Hasenleiten haben wir am 20.05. auch ein Frühlingskonzert.
0: Also das halbe Jahr, ist 26, ist sehr gut gefüllt.
1: Ja.
0: Mit
1: ja,
0: allen möglichen, mit allen möglichen wunderbaren Konzerten. Jetzt ist natürlich die Frage, es gibt einen Chorleiter. Ja? Mhm. Erzähl uns ein bisschen was über den Thomas Augustin Frank.
1: Ja, der Thomas Augustin Frank ist, ja, wie gesagt, unser Chorleiter, kommt also ist ein Berufsmusiker, sage ich jetzt mal, hat eine Musical-Ausbildung unter anderem, so viel ich weiß, ist aber auch ein Hans Dampf in allen Gassen, würde ich so sagen, ist also sehr breit gefächert und ich finde, er kann sehr gut mit uns älteren Menschen umgehen, er kann sich sehr gut auf uns einstellen und er versteht es, unsere Stärken zu fördern, unsere Schwächen zu umschiffen, sagen wir es vielleicht einmal so. Ja. Und ich finde, er macht es ganz toll. Ja.
0: Hören wir wieder in so eine Chorprobe rein.

0: Ja, liebe Sabine Heinzel, alles geht dem Ende zu, auch diese Sendung. Und natürlich wollen unsere Hörer und Hörerinnen auch wissen, wo kann ich mich denn schlau machen, wo erfahre ich was, kann man den Chor buchen oder wo kann ich mir anhören, wo kann ich hingehen, wer sind die Kontakte, was gibt es eine Homepage?
1: Ja, es gibt eine Homepage, auf der kann man auch nachlesen, wo wir überall auftreten. Also von uns aus gibt es sowieso kaum eine Grenze nach oben, ja. Aber wir kommen in große Bühnen, in kleine Clubs, wir kommen auf Grätzlfeste, in Schutzhäuser, wir können Seniorenveranstaltungen auch organisieren, und das alles kann man nachlesen auf unserer Homepage, und die Adresse dazu wäre www.wienerohrwurmoldis.at. Wiener Ohrwurm Oldis in einem durchgeschrieben.
0: Also, es steht eigentlich nichts im Wege, und die Chancen, etwas zu tun, ein neues Hobby vielleicht zu beginnen, so wie die Sabine in der Pension eigentlich das Singen wirklich entdeckt hat und alles Mögliche, was daraus auch wird. Also alles das ist möglich. Und liebe Sabine, herzlichen Dank, dass du so frei darüber gesprochen hast und was dein Anliegen ist. Und alles Gute für die Zukunft. Ich drücke dir die Daumen, damit es wirklich weitergeht und wir alle Freude gemeinsam haben am Singen.
1: Danke, liebe Christine, dass ich da sein durfte.

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Liebe Hörerinnen und Hörer, wir kommen nun zum zweiten Teil in unserem Mittagspause-Programm. Der zweite Teil, der behandelt heute wieder einmal Cakewalk Times. Denn Cakewalk Times hat eine neue CD vergangenes Jahr herausgebracht. Und ich möchte Ihnen nicht vorenthalten, dass Cakewalk Times auch umtriebig ist und einige Veranstaltungstermine Ihnen bekannt geben. Zuvor aber die Kennmelodie I Got Rhythm.

Cakewalk Times hat, wie schon gesagt, eine neue CD und wir wollen aus dieser CD am 26.04. ein buntes Frühlingsprogramm zum Besten geben. Jetzt werden Sie sich fragen, wo findet das statt? Am 26.04. singen wir im Café Gschamstadiner im 6. Bezirk in der Stumpergasse Nummer 19. Um 18.30 Uhr geht's los und ich möchte Ihnen einen Titel aus dieser CD schon einmal vorspielen, nämlich Jive Konnichiwe.

Ja, und nach Jive Konnichiwa möchte ich Ihnen auch einen Termin im Mai mitteilen. 31. Mai im Schutzhaus Meidling im 12. Bezirk im Schutzhausweg Nummer 136 befindet sich Cakewalk Times ab 19 Uhr herum. Sind Sie dort herzlich willkommen und wir werden dort ein Evergreen-Programm zum Besten geben und wir sind schon fleißig mit den Proben beschäftigt, natürlich. Und außerdem möchte ich Sie animieren, dass Sie einen weiteren Titel aus unserer CD sich anhören, nämlich Mac the Knife.

Das sind unsere Veranstaltungstermine im April und im Mai. Und weitere Termine finden Sie bis Ende des Jahres, sind schon einige zusammengekommen, auf unserer Homepage, die Sie sehr leicht finden, nämlich unter www.cakewalk-times.at. Da können Sie alles nachlesen und auch die eine oder andere Radiosendung von Radio Orange vielleicht bemerken, denn ich nehme Sie immer sehr gerne mit, wenn Sie musikalisch einen Inhalt zum Besten geben will. Und nun wünsche ich Ihnen viel Vergnügen mit unserem ganz kurzen Titel, nämlich dem Sinatra-Medley.

Das war die Sendung Mittagspause mit Christine Nestler. Ich danke Ihnen ganz herzlich fürs Zuhören und unsere nächste Sendung, die kommt am 18. Mai 2026, wie immer um 12 Uhr hier bei Radio Orange 94.0.

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2: Politologische Ortungen begrüßt alle Hörerinnen und Hörer zur heutigen Ausgabe mit Kronos Bar. Auszüge aus Bewartete Stadt mit Gecko Art, das sind Evelyn Blumenau und Walter Kreuz, gelesen, performt und aufgenommen im 7. und 8. Bezirk in Wien.

0: Bewortete Stadt. Von und mit Gecko Art, Evelyn Blumenau und Walter Kreuz, performt, gelesen und aufgenommen im 7. und 8. Bezirk in Wien. Evelyn Blumenau promeniert durch einen Markt und präsentiert dabei erstmals ihre Gedichtetrilogie Am Gang. In dieser Schritt-für-Schritt-Ballade, gespickt mit süßlich-frechen Reimen, weist sie auf die Tücken einer scheinbaren Kommunikation hin, die allzu oft in ein Aneinander-Vorbeireden mündet. Im Hintergrund zu hören sind unter anderem BesucherInnen von Lokalen, Einkäufer und VerkäuferInnen beim Biomarkt Lange Gasse zwischen Josefstädter Straße und Hugo-Bettauer-Platz. Anschließend liest und performt Walter Kreuz einige Ausschnitte aus seinen Büchern Sekundenbruch auf Straße 4 und Carlas Lauf gegen die Raumzeit und präsentiert seinen Konfrontationstext Freizeit, gewiefte Maid, wobei die Raumzeit mitunter höchstpersönlich zu Wort kommt. Im Hintergrund zu hören sind unter anderem ein Hydrant am Hugo-Bettauer-Platz, RadfahrerInnen, ein Galerist in der Josefsgasse, eine Straßenbahn und knarrende Türen bei der Straßenbahnstation Volkstheater und im Weghuberpark.
1: Es folgt nun eine Trilogie, und zwar die Trilogie Am Gang. Am Gang 01. Den Blick gerade, stur im Schritt, nach vorn gerichtet, wie im Ritt. Kein Schauen nach links, nach rechts, zur Seite, kein Blick nach oben und nach unten. So gehen sie, die Weißgestalten, so trippeln sie, die, die verwalten, so ziehen sie auf ihren Bahnen nach vorn. Sie bleiben gern im Rahmen. Ich möchte keinem Unrecht tun, ich stehe auch nicht in ihren Schuhen. Doch scheint's mir schon seit vielen Jahren, dass Macht und Hierarchien sich paaren. Ich gehe also diese Strecke und biege um die nächste Ecke. Wie schade ist es, dies zu sehen. Wie schade. Soll ich weitergehen? Natürlich, denn es gibt auch andere. Beschlapft und müde gehen sie. Sie sind präsent, schleichen entlang und schlurfen hierhin, trotten dorthin, erkunden diesen neuen Gang. Sie bleiben stehen, sie lächeln auch, sie stöhnen, zeigen ihren Bauch, auch nackte Füße sind zu sehen, denn jeder soll hier einfach gehen. Und so bewegt sich diese Truppe im Krankenhaus am Gang entlang. Im selben Raum, in eigenen Spuren und aneinander stets vorbei. Ich will den Blick nach außen lenken. Vielleicht gibt's Blicke zu verschenken. Auf Straßen, Plätzen und in Gärten. Und die Statistik soll's bewerten.
2: Trilogie, hochlebe die Trilogie.
3: Danke.
2: Prost. Zum Wohl. Evcharisto. Jamas.
4: Jamas.
2: Wollt ihr eine kleine trinken, oder? Nicht so.
5: Evcharisto.
2: Ja, so. Evcharisto, Molly.
5: Danke.
2: Bitte.
5: Ciao.
2: Ciao, ciao.
1: Am Gang 02. Doch halt, so einfach ist das nicht. So rundlich schön war das Gedicht. Das kann doch noch nicht alles sein. Ich werf den Blick woanders rein. Mein nächstes Ziel, das ist die Bank. Soviel ich weiß, ist dort kein Gang. Ich trete also freudig ein. Wie wird wohl hier das Klima sein? Nun, denn ich warte, nichts geschieht. Man grüßt mich kaum, obwohl man sieht, dass ich hier stehe und verharre. Doch siehe an, da kommt ein Mann, nimmt meinen Pass und führt mich dann in einen winzig kleinen Raum. Dann geht er weg. Er sieht mich kaum. Hier sitze ich nun an diesem Ort, am Abstellgleis im Kleiderschrank. Nein, eine Koje wird's genannt. Bin ohne Pass und unentspannt. Was soll das, denke ich mir fast laut. Fühl mich nicht wohl in meiner Haut. Was hat das wohl mit Macht zu tun? Sinier ich, wetze mit den Schuhen. Und was mit Dummheit und Versagen? Wie kann die Bank so etwas wagen? Die Willkür und das Ignorieren lässt man mich hier gar zweifach spüren. Wieso vergrämt man mich derart? Gib zu verstehen, sitz da und wart. Was soll das? Ist denn das so schwer? Ein Konto wollte ich und nicht mehr. So sagt mir schon, wer immer will, gibt's hier noch Kommunikation? Oder bewegt sich jeder nur und aneinander stets vorbei in seiner eigenen sturen Spur? Nach einer halben Stunde dann gebe ich es auf und stürme hinaus. Verlass die Koje voller Wut, verlang den Pass, sag, was ich denke und dass ich Zeit hier nicht verschenke. Der junge Mann am Schalter nickt. Zu Recht wirkt er recht eingeknickt. Gibt mir den Pass, ich lauf hinaus, verlasse dieses Bankenhaus.

0: Erdäpfel sind das, oder? Hm? Welche Sorten habt ihr?
1: Also Sunita haben wir da zum Beispiel oder Sokrates.
2: Das sind mehlige. Mehlige, genau, also festkochende Erdäpfel, vorwiegend festkochende. Und gelbe, alles mögliche.
3: Genau. Danke.
4: Am Gang 03.
5: Ei.
4: Zu Hause angekommen dann, werde ich nicht froh und denke mir, was war denn das für eine Show? Für nichts habe ich viel Zeit versessen und überdies noch nicht gegessen. So ist es, ruf ich guten Mutes und leg den Mantel schließlich ab. Im Kühlschrank steht ja etwas Gutes. Das esse ich jetzt, vergesse den Tag und schau, was ich im Fernsehen mag. Und endlich kann ich mich entspannen. Sack auf das Sofa, strecke mich. Der Tag kann nun zu Ende gehen. Was soll denn jetzt noch groß geschehen? Ich zeppe also still und leise und suche, was mir gut gefällt. Doch werde ich fündig auf der Reise durchs Einmaleins der Fernsehwelt? Ein Glück, ich hab's, juhu! Die Diskussion erscheint mir passend klar und wichtig und frohen Mutes will ich's wagen, zu hören, was drei Leute sagen. Jedoch, ich muss es gleich gestehen, wird meine Hoffnung klein und nichtig. Das gibt's doch nicht, denk ich, und nein, warum muss das schon wieder sein? Und mein Gesicht wird lang und länger. Ich glaub, mein Hirn hat einen Hänger. Denn aneinander steht's vorbei, wird hier geredet schnell und laut. Sie hören nicht zu, sie holen kaum Luft, erschaffen stetig eine Kluft, in der das letzte Quäntchen Stille verschwindet in der Worte Fülle. Ich seufze tief, resignativ und dreh den Fernseher schließlich ab. Nun ja, das war's, da sitze ich nun. Ich geh zu Bett, will nur mehr ruhen.

0: Epilog. Schau an, nach einer ruhigen Nacht ist in mir etwas neu erwacht. Kann sein, ich spüre Gelassenheit, denn ehrlich muss ich mich empören. So vieles kann mich täglich stören, doch Ärger bringt mich nicht sehr weit. Ich wende mich der Ruhe zu, der Diskussion und Reflexion, der Stille und den Argumenten, denn zuhören will ich, Austausch haben, Erkenntnis suchen immerzu. Allein in Gruppen, auch in Träumen. Ich sehne mich nach vielen Räumen, in denen Denken hörbar wird. Drum will ich denkend, hörend, sprechend, mit Menschen stetig promenieren und im Gespräch ein Miteinander im besten Sinne zelebrieren. Wann ich beginne? Jetzt, sofort. Denn aneinander steht's vorbei und jeder stur in seiner Spur. Davon habe ich genug. Für immer.
1: Sekundenbruch auf Straße 4. Die Sekunde. Hugo Bettauer Platz. Wie spät war es eben? Es war genau, nein, es war Stadt. Beton, Stein, Straßenbelag, Kanalgitter, Hinweistafel aus Blech. Anbrechender Tag in der Stadt. Die Leute auf Straße 4 horchten, fühlten, blickten in unterschiedliche Richtungen. Man hatte die Gewissheit, die eigene Geburt auf eine beliebige Koordinate der Zeit und des Raums legen zu können. Geburtsdatum immer, Geburtsort überall. Stille. Man sprach nicht mehr. Fast eine Ekstase der Stille. Obwohl die Lehnenden, Hockenden, Stehenden in unaufgeregten Gesprächen konstruktiv nach Lösungen hätten suchen können. Das Redezeug dazu hätten sie gehabt. Vorhin erst hatten sie es bewiesen und Worte gewechselt. Wie festgezurrt harrten sie nun. Länger als einen einzigen Augenblick und gleich lang, ebenso grundsätzlich und kaum geräuschvoller als ein nicht enden wollender Atemzug. Sie hatten das Gefühl, immer noch in der allerersten Sekunde ihres Lebens festzustecken. Sie nahmen wahr und dabei ließen sie sich nicht aus der Ruhe bringen. Zwischen, in oder hinter den Dingen bewegten sich ihre Sinne, während die Sekunde, diese ihre erste Sekunde, lief und lief und lief und lief und lief. Und lief.

0: Zack machte es. Ein Sekundenende war trotzdem nicht abzusehen. Ebenso wenig abzuhorchen, abzuschmecken oder zu erlecken. Und nicht die mindesten zu erfühlen oder gar zu ertasten. Ob sie es beabsichtigten oder nicht, sie verhedderten sich in immer kleineren, kühneren, stilleren, fragileren Zeiteinheiten. Jedes erfahrbare Objekt in Straße 4, jeder Fassadenriss, jedes Schlagloch, jede verrostete Regenrinne, jede Werbeaufschrift, jedes Quietschgeräusch beim Öffnen von Toren, jedes Plätschern des Speichels im geschlossenen Punkt, jedes Poltern, alles schien unvermutete Einzelheiten bloßzulegen. Dieser schief am Gehsteigrand eingelassene Randstein, dieser glänzende mit vierstelliger Nummer versehene Hydrant. Dieses dreifarbige Verkehrsschild mit fünfzeiliger Vorschriftslegende zur Einschließung und Ausschließung von Teilnehmenden am Verkehrsgeschehen. Diese Straßenbeleuchtungskörper, die an Drähten herunterhingen und in der bewegten Morgenluft zum Pfeifen gebracht wurden. Dieser Hund eben an der Leine, dessen Geruch auf Nasenhöhe vorbeigehender aufstieg. Dieses Plätschern unter dem Kanalgitter, aus dem heißer Küchendampf aufstieg. Dieses vollendete Rund eines Fahrzeugreifens. Diese Atmung, die den eigenen Körper weitete. Diese anderen wartenden, lehnenden, sitzenden, horchenden, liegenden. Diese Kopfbedeckungen, dieses Vorhandensein einer überschweren Parkbank mitten am Fußweg, diese Blicke, diese Spiegelung von Sonnenstrahlen in Autowindschutzscheiben, in Häuserfenstern, in Brillengläsern anderer. Lokalisation? War man innen? Außen? Es war einerlei. Die Menschen auf Straße 4 schienen sich von ihrer Umgebung verabschiedet zu haben und in den Kern der Gegenstände eingedrungen zu sein. Es war, als glitten sie entlang des Zeitpfeils beliebig oft vor und zurück. Und in keiner Richtung war ein Ende absehbar. So sehr wehnten sie sich außerhalb der Zeit. Außerhalb der Zeit. Außerhalb der Zeit. Dort, wo noch nichts angefangen. Oder dort, wo alles bereits aufgehört hatte. Jederzeit konnten sie sich die Kleider vom Leib reißen. Dann wären sie frei von Umhüllungs- und Verdeckungsmoden des Körpers. Sie würden laufen, springen, sich im Rinnsal wälzen, ohne dass irgendwelche Stoffe auf ihrer Haut scheuerten oder ihnen den Atem abschnitten. Denn was hätte Formgebung durch Kostümierung seit heute Morgen noch für einen Sinn gehabt? Macht zu gewinnen? Statuserhöhung? Darauf wurde aus vollen Lungen gepfiffen. Pfiffen, pfiffen, pfiffen, pfiffen. rechne ich, und dieser Poller, der ist erst eine Woche hier und davor ist es halt eine Durchzugsstraße geworden, war es recht lang, obwohl ja hier das Umkehrgebot ist, also es hätte ich keiner drauf dürfen. Und der Poller bremst das ein bisschen, dann hat er eine ganz bestimmte Bedeutung. Für uns darum ist es gut, dass er jetzt irgendwie ein bisschen geehrt wird, indem man an diesem Poller liest. Also nicht auf dem Poller, sondern an dem Poller. Da wird gerade die Galerie aufgesperrt, zugesperrt. Der Wolfgang, ja. Wieder.
1: Hallo Wolfgang.
0: Hallo, hallo. Ja, wir lesen gerade ein bisschen auf der Straße, oben beim Markt gerade. Ich lese jetzt hier bei dem Poller etwas. Falls du zuhören möchtest, dauert noch ein paar Minuten.
2: Ja, hör zu. Ich habe gerade schon gesehen.
1: Ich nehme dich auf beim...
2: Ja, gerne.
0: Gesperrt.
1: Okay, Publikum, kommst du mit?
0: Komm mit. Ja, okay, super. Wir sind in der Josefsgasse, die Gasse des Josef. Und der Josef war ein ganz besonderer. Josef der Zweite nehme ich an, also Josef der Erste, ja, ich wurde gerade korrigiert, wir glauben der Erste oder der Zweite, und hier wird gelesen, Freizeit, gewiefte Maid. Im Ohr noch der Morgenwindspfiff, die luftige Glücksportion, die selbst ihm Spätnachmittagskippmoment nicht verhallt. Botendienstscherz. Ein allseits gewohntes Kommunikationsereignis, genau dann, wenn Essenszustellsklaven auf physische Empfangspersonen treffen und bei den Vollgeäppten dieser Welt den heimlichen Entspannungsfurz der Selbstzufriedenheit auslösen. Technisches Schließmuskelzischen, die befreiende Frequenz beim Öffnen vollautomatischer Linienbustüren, um für Druckluftausgleich und für Fahrgastwechsel zu sorgen. Kurz, der Nachmittag ist voll von individuellen Darmtätigkeitsgrüßen, ist voll von urbanen Verdauungsprozessen, ist voll von Erwerbstätigkeitsnacherlebnissen, ist voll von Feierabendvorerfahrungen, ist voll von letzten Über- und Drüberstunden abstottern seiner, ihrer, unser aller Messages. Ist voll von Beschwörungsformeln an das Schwellenerlebnis Arbeitsschluss. Ist voll von Gleitkurven in den Status privat. Ich selbst, ich mit mir, ich mit den Meinen. Kein beruflich digitales Piep mehr. Kein tonal aufsteigendes Dum-Dum-Dum-Dum aus Tastendienstgeräten. Nur ein gekonntes Zücken des smarten, flachen Dings. Anwischen desselben ist gleich Weiterbau am Paradieseszustand. Traumrealisierungen, soziale Fellpflege mit den Allernächsten, den Auserwählten und endlich das absolut ressourcenneutrale Hocken, das Knotzen mit interessiertem Gesichtsausdruck bei erlesenem Rotwein aus 100% biologischem Anbau und veganem Häppchen, das wie eine religiöse Prinzipie, nicht Reliquie, Prinzipie hochgehalten wird. Beim Genießen muss der bedenkliche Zustand der Welt allemal in Erinnerung behalten werden. Und an deren Rettung will Mann, will Frau teilhaben. Mit Scheinempathie. Scheinempathie macht die Tröpfchen schließlich weniger ruppig im Abgang. Es kann mit Sinn geprostet, mit Sinn gepostet und mit Sinn geschluckt werden. Und soll es auch. Ist gut. Tut gut. Beruhigt die Ich-Zusammenstellung.

0: Ja, wir betreten gerade Josefsgasse 2 und gehen in die Einfahrt hinein. Eine Einfahrt, ja, wo sich ein Tor unten öffnet, um da hineinzukommen. Biedermeierhof sehen in Restteilen hinten die grünen Tore. Und jetzt suchen wir unsere Amseln. Hier ist eine
1: Babyamsel.
0: Eine Babyamsel, genau. Sie ist so 3 Wochen alt, 4 Wochen, ja. Schon sehr flügge.
1: Genau. Ist der Hansi. Mhm.
0: Ist der Hansi, unser Hansi. Heißt immer Hansi jedes Jahr.
1: Neu kommen.
0: Und die Mitzi. Die Mitzi wird oben sitzen, glaube ich.
1: Okay, jetzt geht es weiter in die Welt hinaus.
0: Und jetzt geht es weiter in die große Welt. Genau. In die Welt. Und vor
2: ungefähr 200 Jahren
0: war ein Bogen, ein Torbogen, den die Evelyn in der Geschichte sehr gut eingefangen hat. Und wir wünschen uns diesen Bogen wieder zurück. Carlas Lauf gegen die Raumzeit. Wir sind an der Ereigniskoordinate 2. 16. Dezember 2000, 15.47 Uhr. Geografische Länge 16 Grad, 21 Minuten, 50 Sekunden. Geografische Breite 48 Grad, 12 Minuten, 12 Sekunden. Schwedenplatz. Endstelle der ehemaligen Straßenbahnlinie 21, 1010 Wien. Dann über Praterstern bis Aufstellungsstraße in einer Garnitur der Linie 21. Zugnummer 4743, 1020 Wien. Wir finden hier eine Raumzeit vor. Eine Raumzeit, die von Schwermut, wie von Sorge um ihre Dichte und ihre Prägnanz gleichermaßen getragen war. Wartram, Wartram, der Hall ist schwach. Wartram, der Hall ist schwach. Mein Sprech, wird schwaches wie. Wiss, wer ich bin. Die Raumzeit schien äußerst geschwächt, ausgehöhlt und leer. Oh, oh Gott, muss sie denn auch I, zu Wort I. Es ist wahrlich, ist lange der Weg, der ehe, ehe, o, ehe, ot, ein Irgendot. Etwas kann es Einzug halten zu Gess in meine Gefilde und schlummern, o Schlu, ehe der Ebende ist es. Da, da, ihr ohnehin nune, mehr kennt mein Gesicht, ihr eh kennt all Ram, all Rot, allosch. Gestehe ich, geh und zu Gess. Schallo, schalle, leer. Leer und schal ist es in mir, wenn nicht Mann und Frau all Ram die Geschichten nicht zunehmen, geschwind Jalot tun und täten und reinstellen er und sie fein all Ram Geschichten Gschalle in meine Archive all mein. Chalet. Chalot, Chalet. Aber wo sind sie, allwo sie, allwort? Vorbei, Chalet, Charlotte. Wann nichts nie war, leer sie und leer ich. Das ist es, Chalet. Sehe mich an mir, wer kann? Ich, Ort, ich bin Binot, die mit Episoden durch und all Chalet injizierte, geknechtet Al-Ram und Kschalof, Kschalom, in allerlof allpestliche Formen, ich Al-Ram gebracht ad allof. Leider tof, Mensch, ich, Ott, Ott sage dir, Ott sage ich euch, Alof i, i, oi, in der Ausdehnung all die wird es Zeit auf in mir, mi Al-Ram, dass ich dort ich kräftig und tisch ich auf mich Al-Ram. Ott auf mich ich es und all. Shalom, Chalet, Shalom, Chalet, leer. Leer, leer, leer, leer, leer, Freizeit, gewiefte Maid, die Fortsetzung. Das gewisse Geräusch im Oberstübchen. Wenn just zum Spätnachmittags-Kiep-Moment Freizeit, gewiefte Maid, fragt. Was steht an, Leute? Welt oder Abend? Freizeit, gewiefte Maid, setzt nach. Was von beiden rettet ihr bis zum nächsten Morgen? Dann endlich, im Spätnachmittagskippmoment, werden die Güsse der Freizeit auf pflichtentbundene Häupter prasseln, während das Putzpersonal einige Stunden länger noch an der Wiederherstellung der Büroraumordnung werken und plattgesessene Sitzflächenfasern in die Höhe bürsten wird. Freizeit, gewiefte Maid, beträufelt alle Spuren, die in den Abend führen. Sie glättet Stirnhaut, hält Wangenschatten auf, spachtelt Lotion in verdächtige Achseln und leert die Tränensäcke unter Müden auf. Freizeit, gewiefte Maid, richtet alle Bildschirm- und Display-Betrachterköpfe, die abgesunken, abgeknickt, eingeknickt und auf Schriftgröße 2,5 geschrumpft sind, wieder auf. Wartet doch auf ihre Trägerinnen und Träger eine Unzahl an Lebensrückholmöglichkeiten und eine berstende Box emotionalen Zugewinns. Gewiefte Maid, die Freizeit sieht ihnen gelangweilt zu. Schwirrende News, Hochgeschwindigkeit, Tools, mit welchem das neueste Neue in das glattgeile Phone gezüngelt werden kann. Erogener Touchscreen Wish Away zuerst, Fingerkuppen tippen danach und ab in die Festplatte Hirn. Drahtlos, infusionslos. Systemüberlastung. Blink, blink. Ihr Erholungsprogramm ist gefährdet. Blink, blink. Ihr Erholungsprogramm ist gefährdet. Benutzerdefiniertes Update mittels nochmaligen Finger Wish Away und Status Okay. Oberstübchen Überblähung. Gefühlsdefizit. Digitale Übererregung der Good Old Ganglion. No, never mind. Fish, Finger, Wish Away und Status Okay. Alles im Griff. Volles Programm. Freizeit, gewiefte Maid, wird ungeduldig. Was also steht an, Leute? Was wollt ihr wirklich? Erwerbstätige, Erwerbslose oder einfach nur lose Leute antworten nicht auf Fragen einer vorabendlich verdichteten Luft. Sie vollführen, weil sich zur Lichtumkehr am Spätnachmittagskippmoment viel städtisches Gassengeschirr beweckt, ihren Schritt, Tritt, Schritt. Zur selben Zeit stellt Freizeit gewiefte Maid ihre Anstachelungsinstrumente in den Kasten und meint, nichts steht an, nichts. Auch heute haben die losen Leute ihre Chance vertan. Denn das Einzige, was die Losen wagen, sind Hauptstraßenüberquerungen an gänzlich ungeregelten Stadtschnittpunkten. Diese Losen, diese Unkorrekten, diesen bösen, schneidigen Schritt, Tritt, Stadtschnittpunktigen Leute brechen heldenhaft aus. Zweimal. Die mutigsten unter ihnen sogar siebenmal. Doch, was tun sie? Sie synchronisieren sich allesamt nach diesen Abenteuern zu Fuße wieder im Schritt, Tritt, Schritt. Und wir öffnen die Türen Schritt. Zeller. Ich bin Zeller im Ohren. Festgebunden. Verwunden. Fast verschwunden aus der Oberwelt. In den Keller ohne Teller. Mit viel Zeller im Bauch. Muss sein auch. Keller im Teller. Einen Teller Keller.
3: Wo ist denn die Rezeption?
4: Sie hörten Bewortete Stadt von und mit Gecko Art, Evelyn Blumenau und Walter Kreuz aus dem 7. und 8. Bezirk in Wien. Es lasen und performten Evelyn Blumenau und Walter Kreuz. Aufnahme und Beitragsgestaltung Walli Rettenbacher.

Kronos Bar. Kafka ist kein Prophet des Untergangs. Kafka ist ein Autor, der uns zeigt, in was für einer Welt wir leben.

Nie war mir vergönnt, einen Roman von Bedeutung zu schreiben, einen, wie ihn Rilke zustande brachte, mit seinem Bricke-Roman oder Hermann Hesse mit seinem Siddhartha oder Sartre mit dem Pfahl im Fleisch oder gar Camus mit der Fremde. Vielleicht ist es aber gar nicht notwendig, den Roman meiner Zeit zu schreiben. Vielleicht reichen ja auch nur kurze Prosastücke, wie sie Kafka zustande brachte, der im Grunde nur zwei Romane schrieb. Am Anfang seiner Karriere, alles andere sind Versatzstücke von Erzählungen, die Max Brod zu einer Art Roman montierte. Doch die Form zu finden wird immer schwieriger in Zeiten, da das ultimative autobiografische Projekt von Knausgard nun abgeschlossen ist und einer aus meinem Land die Marketingromane als Kopiermaschinen des 19. Jahrhunderts entlarvt hat. Welche Form soll denn ein Roman über meine Zeit, und wenn ich von meiner Zeit spreche, dann meine ich die zweite Hälfte des 20. Jahrhunderts haben? Eine Zeit, in der sich das 19. Jahrhundert noch in seiner vollen Blüte präsentierte und das 21. seinen Schatten vorauswarf. Die Zeit, in der die bürgerliche Aufklärung begann, sich aus der gesellschaftlichen Mitte zu verabschieden. Die Bourgeoisie implodierte und die Rückkehr des Geldadels gerade erst begonnen hatte. Ein Roman also, der die Banalität des Alltags fassen und ihr so viel literarische Essenz mitgeben konnte, sodass die Hölle dieser Banalität und Bedeutungslosigkeit meiner Existenz, die Unbrauchbarkeit meines Charakters tatsächlich eine Gültigkeit bekommt, die über mich selbst hinausreicht. Ein Roman, der für seine Zeit stehen kann, gerade weil es eben im Individuum das kollektive Scheitern zeigen würde. Es wäre kein großer Roman und er würde kein Publikum finden, aber er wäre in der Welt, und das ist doch letztlich Sinn und Zweck von Literatur, in der Welt zu sein, um zu zeigen, wie sie ist, die Welt, die Zeit und wie es ist, unser Leben. Für viele Autoren und Autorinnen des 20. Jahrhunderts gibt es würdige und weniger würdige Nachfolger. Auf einen Brecht folgten Heiner Müller und Achternbusch, auf einen Rilke einer wie Celan oder Jandl, und im Gefolge von Hesse tummeln sich heute noch Erzähler, die sich in Entwicklungsromanen verlieren, ins Erzählen verliebt sind, als würde sich darin ein altes, lang verschollenes Geheimnis verbergen. Aber für einen wie Kafka gibt es keinen Erben und keine Erbin. Kafka ist ein Monolith geblieben, unerreicht in dem, was er schuf. Er taumelte in die Moderne hinein wie einer, der im Dunkeln tappt, weil er den Lichtschalter nicht rechtzeitig fand. Und weil er im Dunkeln die Welt, und er schreibt im Dunkel, um die Welt zu erhellen. Kafka ist keiner, der endlose Interpretationen zulässt, auch wenn wir es uns wünschen würden. Es möge ihn doch ein Geheimnis umgeben. Nein, Kafka ist einer, der beschreibt, was ist. Einfach und direkt. Die bereits in vollem Schwung befindliche Moderne beobachtet, unbeschreiblich.

wie es ist, nackt und bloß und ohnmächtig. Ein Spielball, gefangen in der Welt, um mit Sartre zu sprechen, in die Welt geworfen, die es nicht verlassen hat, außer durch den Tod, was im Roman Der Prozess und vielen anderen Texten von Kafka durchaus in Aussicht gestellt wird. Kafka gibt uns keine Rätsel auf, sondern wir wollen rätseln, denn würden wir anerkennen, was Kafka sagt, nackt und bloß, müssen wir handeln und schreien und toben und revoltieren. Aber lieber beugen wir uns über unsere Schreibtische, lesen Kafka und denken, ach, was für ein rätselhafter Autor, was wollte er uns bloß sagen? Und weil wir Angst vor den Konsequenzen seiner Texte haben, vertiefen wir uns in seine Biografie, zerstückeln sie und zerlegen sie, bis nichts mehr von ihr übrig ist. Wir entwerten ihn mit unserer Gier nach Rätselhaftigkeit und verdecken so seine einfache und klare Botschaft, damit sie im Licht seiner Texte nicht zutage treten kann. Der Mensch wird in der Moderne ausgebeutet, entrechtet und zerstört. Und indem wir Kafka zu Tode biografieren, tun wir genau das, was er uns in seinen Texten offenbart hat. Wir zerstören ihn als Autor mit einer Botschaft, die uns zum Handeln auffordert, den Nebel vor dem Schloss zu lichten, die Tätowiermaschine in der Strafkolonie anzuhalten und dem Dachs einen Weg aus seinem Bau zu weisen und ihm zu versichern, dass wir ihm eine Welt geschaffen haben, in der er frei und in Sicherheit leben kann. Wer Kafka ernst nimmt, ist aufgefordert zu revoltieren, denn das ist es, was seine Literatur ist. Eine Revolte gegen den eigenen persönlichen Untergang, gegen das eigene persönliche Scheitern, dem niemand von uns entkommen kann. Aber wir können dieses Leben in der Hölle der anderen verbringen oder in der Hoffnung, die uns in der Figur von Brechts Schente mit auf den Weg gegeben wurde. Kafka ist kein Prophet des Untergangs. Kafka ist ein Autor, der uns zeigt, in was für einer Welt wir leben. Was wir aus Kafkas Texten machen, bleibt uns überlassen. Was wir aber auf keinen Fall tun sollen, so tun, als wäre in seinen Texten ein großes, unenträtselbares Geheimnis verborgen. Zumindest sollten wir das nicht tun, wenn wir sein Werk ernst nehmen.

Es ist spät geworden. Er sollte nach Hause gehen. Wenn Sie ihn hier so sitzen sehen, um diese Uhrzeit, kurz bevor die Dämmerung hereinbricht, werden Sie vielleicht denken, dass er einer ist, der nicht das Recht hat, an einem Sonntagabend auf einer Bank unter einer Trauerweide zu sitzen und nachzudenken. Er macht ja nicht einmal den Eindruck eines denkenden Menschen. Vielleicht wirkt sein Blick ja auch nur leer, vollständig leer, ins Nirgendwo gerichtet. Er sollte zwischendurch den Kopf drehen, damit er zumindest den Anschein von Leben erweckt. Wenn ihm das nicht gelingt, wird vielleicht einer, der sich nicht sicher ist, ob er Patient oder Besucher ist, das Personal benachrichtigen und einer von den Pflegern wird jemanden schicken, ihn befragen und dann, wenn er nicht willens oder nicht in der Lage wäre zu antworten, mitnehmen. Sie werden Untersuchungen mit ihm anstellen, trotz des angenehmen und wunderbaren Herbsttages, der nun hinter ihm liegt. Vielleicht einem der letzten wirklich warmen, denn sie haben eine Schlechtwetterfront angesagt, die mit Regen und Schnee bis in die entlegenen Alpentäler des Hochgebirges hereinbrechen wird. Vielleicht ist es ja tatsächlich einer der letzten Restherbsttage, bevor der Winter sich über die Stadt wirft und den Rand des Waldes, den er in seiner Kindheit auf Entdeckungsreisen durchstreifte, in den die Stadt nun immer weiter hineinwuchert, als wären ihre Häuser metastasierende Knoten in einem immer weiter verfallenden und zerfallenden Bindegewebe. Eine Stadt, die einst Kerben in seine Kindheit schlug,

trug und alles zerstörte, woran er gute Erinnerungen hatte. Vielleicht will er an diesem Tag festhalten, weil es einer ist, an dem die Erinnerung zurückgekehrt ist. Heute hat er sich wieder erinnert an die Farben seiner Kindheit.

Sie hörten Kronos Bar. Auszüge aus Journaleinträgen von Raimund Bar, aufgenommen an einem Regentag in einer Linzer Dachkammer. Es lasen und performten Retti und Pinsky, Voice und Kafkaeskes Synchron-Typewriting, ein Versuch. Aufnahme und Beitragsgestaltung, Walli Rettenbacher. Sendungsgestaltung gesamt, Walli Rettenbacher.

Poetologische Ortungen verabschiedet sich für die heutige Ausgabe und dankt allen, die zur Entstehung und Ausstrahlung dieser Sendung beigetragen haben. Die Sendung wird, wie immer, im freien Radioarchiv für die Ewigkeit zum Nachhören bereitgestellt. Stay tuned für die weiteren Sendungen bei Radio Froh in Linz und Radio Orange in Wien. Alles Liebe, Walli Rettenbacher.

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2: Heute begrüßen wir wieder einen lieben Gast aus dem Mostviertel, den Walter Kammerhofer. Er ist heute auch hier, weil er ein Programm zu Besten gibt am Abend und jetzt ist er im Studio und erzählt über sein Leben, über sein Wirken, über seine Arbeit und seine Ansichten. Ich freue mich drauf. Schön, dass du da bist, Walter.
3: Okay, ja, hallo, liebe Zuhörer, hier ist Walter Kammerhofer und ich bin heute bei Gast bei diesem Radiosender, beim Oliver. Hallo, Oliver.
2: Hallo. Also, schön, dass du da bist. Wir haben ja festgestellt gerade vorher, dass wir dasselbe Baujahr sind.
3: Also ich habe in 60er schon gehabt und du hast ihn erst.
2: Genau. Ja.
3: Weil ich bin in Jena 60 geworden und bei dir steht es noch ins Haus.
2: Genau. Ja. Wir gehören zur Generation X,
3: wie du weißt. Also auf alle Fälle bist du gegenüber mir ein junger Bub.
2: Dankeschön, dankeschön. Noch habe ich ein paar Monate bis zum 60er, ja genau.
3: Ja.
2: Und Generation X ist ja eigentlich besonders in Österreich, oder? Wir haben ja relativ viel bewegt. Also wenn du nachdenkst, wie viele das da gibt in der Generation X, die Österreich geprägt haben, ist es ganz schön viel. Wie siehst du aber jetzt die Generation jetzt, die junge Generation?
3: Naja, ich sage es so, wir 66er, Baujahr 66, wir haben ja irgendwo nur Glück gehabt, ne? Weil wir sind nur analog groß geworden.
2: Das stimmt.
3: Ohne KI, ohne iPhone, ohne Internet. Das hat es alles noch nicht gegeben. War eigentlich eine schöne Zeit, weil wir sind nur draußen umeinander gerannt.
2: Genau, wir sind nach der Schule rausgegangen.
3: Und ich habe das in einem Programm, in einer Nummer verbockt, wo ich dann gesagt habe, weißt du, wir haben nur Heideck im Kopf gehabt. Ich habe das so beschrieben, wir sind rausgegangen in den Wald, dann haben sie nur einen Stecker geholt. Und der Stecker war Vormittag ein Gewehr für Räuber und Gendarm, Mittag der Pfitschepfei für Cowboy und Indianer und Nachmittag war es ein Degen, weil da war ich der D'Artagnan. Da war ich der vierte, dritte Musketier. Und heute sitzen sie alle drinnen, ne? Stundenlang.
2: Genau. Ich war jetzt vor kurzem noch mal in Korea und du musst dir vorstellen, da gibt es am Fußgängerübergang, also am Zebrastreifen, gibt es zu Beginn die Ampel am Boden. Weil jeder aufs Handy schaut. Das heißt, da gangert keiner los, weil jeder aufs Handy schaut und die merken dann alle nicht, dass es grün ist. Ja.
3: Ein bisschen deppert, so weit sind wir schon.
2: Ja.
3: Ja. Okay, wo müssen sie da nur über die Lichter hinbauen, was?
2: Aber war es früher nicht sicherer, also wenn wir rausgegangen sind nach der Schule, wir sind erst heimgekommen, wenn es finster geworden ist.
3: Naja, genau, wir sind heimgekommen, wenn wir Hunger gehabt haben oder wenn es finster geworden ist, heimgekommen sind, wenn der Akku leer ist. Ja, darum sage ich auch, wir haben nur eine schöne Zeit gehabt. Mhm. Und für die heutigen Jugendlichen ist dieser Wahnsinn schon normal. Mhm. Und ich bin ja dafür, jetzt einmal bei den Ansichten, ja, ich wäre dafür Smartphone-Verbot bis 16. Die sollen telefonieren mit einem 3310er, wie es mir gehabt haben, mit einem normalen Tastentelefon. Mhm. Das ist jetzt meine Meinung. Weil Smartphone, glaube ich, ist nur zu bald. Ne?
2: Mhm.
3: Und man sieht es ja, man hat es ja gesehen, da hat es ja diesen Versuch gegeben mit den 3 Wochen Handyentzug, wo dann die Schüler selber gesagt haben, also super, wieder mit den Freunden mehr Zeit verbracht und wieder Tennis gespielt, mehr gesportelt. Ja, und da habe ich auch so einen Vergleich. Natürlich gehört das Handy und das Smartphone und die KI, das sagen dann, ja, das gehört alles zu der Entwicklung, das kann man nicht aufholen. Nein, man kann es nicht aufholen. Aber so wie die Dampfmaschine entwickelt worden ist, aber eine Dampfmaschine hat auch kein 10-jähriges Kind bedient.
2: Das stimmt.
3: Und so, und generell für alle, weil dann haben die Eltern keinen Gruppenzwang. Weil wenn du jetzt als Elternteil der Einzige bist, der sein Kind kein Handy kauft, ne, na bravo.
2: Mhm.
3: Das Kind wird gemobbt. Ne.
2: Wir haben ja vorher kurz über die Schule auch gesprochen. Ne? Das heißt, wir sind ja beide irgendwo in Mostviertel in die Hauptschule gegangen. Ne?
3: Ja, und in St. Bettendau. Ja, ich war ein Musterschüler, aber von hinten angefangen. Also das war, ja, ich bin ein Linnestheniker und ich habe eine komplette Schreibschwäche. Also Rechtschreiben ist gar nicht meins. Ne? Weil, das ist auch so eine Geschichte, der Großvater hat sich dazu müssen einbüht, das kann doch nicht sein, dass der Bub links schreibt. Das ist links. Jetzt haben sie mich umgewandt und das, ja, das war dann nicht so lustig. Aber es hat Vorteile. Warum? Weil die neue Rechtschreibung ist mir am A vorbeigegangen, weil mir war die alte auch schon wurscht.
2: Mir auch, ja.
3: Du hast ja auch eine Schreibschwäche.
2: Genau, gell? Ja. Bin auch in den sogenannten damaligen zweiten Klassenzug gegangen. Und
3: mir B-Zug. Halt,
2: ja. Genau, Baby besser.
3: Baby besser. Ja, ja.
2: Und mich hat es halt überhaupt nicht interessiert in der Schule. Und
3: ich war ein Faule Sau.
2: Auch Deutsch war nicht so mein Fach. Ich habe zwar jetzt ein Buch geschrieben, aber das ist halt, glaube ich, später dann interessanter, wenn man es nicht so aufgezwungen bekommt. Nicht? Weil jeder Mensch ist ja nicht gleich, ist meine Ansicht. Und
3: das war's auch, ja sicher.
2: Man sollte halt den Zugang halt finden, wie man lernt, und so sollte man es auch fördern. Nicht? Darum bin ich auch ein guter Freund von Montessori-Schulen und Ähnlichem,
3: ja.
2: Weil dort die Entwicklung ganz anders ist. Habe ich auch bei meinen Kindern auch miterlebt.
3: Aha.
2: Du hast ja auch Kinder, oder?
3: 4.
2: Ich auch 4.
3: Ah, wirklich? Ja. Na schau, 66er, 4 Kinder.
2: Ja.
3: Ich habe 2 Buben, 2 Dirndl.
2: Nein, ich habe 3 Buben, ein Dirndl.
3: Na, da schon her.
2: Ja. Ja. Und wie hast du die Kindheit deiner Kinder erlebt?
3: Ja, wie habe ich die Kinder, also bei uns war das relativ klassisch. Also meine Ex-Frau war eine liebende Mutter, muss man ehrlich sagen. Eine aufopfernde Mutter. Eigentlich hat meine Ex-Frau die Kinder groß, im Ball hilft man zusammen, aber den Großteil hat meine Frau gemacht. Ja. Und ich bin irgendwo stolz auf meine 4. Ne? Weil aus jedem ist was geworden, da kann ich bei jedem machen so ein grünes Hackerl. Ist schön, weißt du? Mhm. Mittlerweile habe ich 2 Enkel, 2 so Schneizer. Ja, der Matteo und der Simon. Ja. Es ist, darum, ich bin oft so dankbar über mein Leben, dass das so sein darf. Dass es sich so auch entwickeln hat dürfen, trotz meiner Schreibschwäche. Das ist komplett bovial, ne? Wer auf der Bühne muss eh nicht schreiben.
2: Wie nimmst du das aber vor? Also man hat ja gesehen, die Generation Alpha, also jetzt die Jungen, die sind ja, und auch die Kinder, entwickeln sich viel schneller, sind teilweise selbstbewusster, manchmal zu überselbstbewusst, habe ich das Gefühl, aber sieht man sich da nicht laut, wie reif und schnell die Kinder jetzt reifen und was die schon jetzt wissen in jungen Jahren?
3: Ja, aber ich sehe mich nicht laut. Also wie gesagt, ich bin früher groß, also lieber groß geworden als wie heute. Mhm. Also beneiden tue ich die Jungen nicht. Also ich nicht. Gar nicht. Weil alles so schnell geworden ist.
2: Das stimmt.
3: Ja, weißt du, du hast ja das Smartphone da und da wird gewischt, das nächste. Weißt, und das wird, ist alles so schnell. Und man muss, wir Erwachsenen müssen es eher bei der Nase nehmen. Ne? Und auch wieder schauen, dass man nicht zu viel ins Handy reinschaut. Mhm. Ja? Aber wir sind schon erwachsen. Mhm. Wir sind eigentlich fertig und wir sind angeschlossen in der Entwicklung. Gell? Aber die Kinder, das Hirn muss nur entwickelt werden und wird schon so belastet. Mhm. Weiß ich nicht, ob das so gut ist. Und es ist nicht gut. Mittlerweile gibt es ja Studien, weil man ja das schon seit 10 Jahren gibt es ja die Smartphones und da kommt nichts Gutes raus.
2: Ich habe das in Roland auch gefragt, ob er das auch beobachtet, dass die Leute, also nicht nur die Jungen, sondern generell die Leute, jetzt zunehmend mehr mikroamüsiert sind. Das heißt, also mir ist das aufgefallen, zum Beispiel vor, weiß ich nicht, allzu langer Zeit habe ich ein Seminar gegeben, das war damals noch in Salzburg bei einer sehr großen Autofirma und ich habe schon lange kein Seminar mehr gemacht und dann habe ich festgestellt, dass die, also wenn du einen Witz bringst, ich meine, vielleicht wird es nicht so witzig wie du, aber dass die eher nur mehr ganz kurz lachen. So, früher haben sie gesagt, hahaha, und jetzt sagen sie, ha. Oder weiß nicht, ist das vom Handy, von dem Wischen, dass das quasi nur mehr wirklich mikroamüsiert bist?
3: Naja, vor allen Dingen, du siehst in kurzer Zeit so viel. Weißt? Und du kennt, man mittlerweile kennt man alle Witz. Weißt, und das geht ja voll schnell. Da kommt er, da ist ein Gag und das ins Internet wird es eingestellt und jeder sieht das, was das ist ja. Und du kommst dir fast nicht mehr, nach. Ne? Mhm. Und darum ist es ja für uns Kabarettisten auch nicht mehr so leicht, ne? Weil ja jeder alles weiß. Ja. Aber ich sehe die Chance, weil ich sehe die Chance im Live-Spielen auf der Bühne. Weil ich mir vorstellen kann, das wollen die Leute dann wieder. Dass sie wohin gehen und wo einer live spielt. Mhm. Weil da ist die Stimmung ganz anders als wieder heim allein auf dem Handy. Und vor allen Dingen, das Live wird wieder, glaube ich, viel mehr wert werden, weil man nur mehr KI ist, ja. Den kannst du ja alles nicht mehr trauen. Weil die KI-Videos, die werden immer besser. Und es ist, stimmt das jetzt oder ist das jetzt der KI-Video? Das weiß man dann alles nicht mehr. Aber da ist, live ist live. Und ich sehe das als Chance.
2: Es ist ja so, wenn du ein Meeting hast, zum Beispiel im Business, dann magst du das auch lieber persönlich, weil da ist ganz anderes Feeling, ganz anderes Gefühl dabei.
3: Als wieder über Zoom. Ja. Ja. Ja. Obwohl das Zoom, ja, das wird sich nicht mehr aufhören.
2: Nein, eh nicht.
3: Das ist schon so etabliert, dass das, ja. Natürlich ist persönlich ganz anders. Und aber auch persönlich, wenn du jetzt zum Beispiel Kommentare liest, ja. Oder die schreiben ja Sachen rein, wo du denkst, bist du deppert? Der wünscht dir den Tod und alles, was dir alles. Ja? Das sagst du, ins Gesicht sagst du das kann.
2: Das stimmt, ja.
3: Aber anonym ist, glaube ich, eh nicht geschrieben. Mhm. Ja.
2: Das hat, glaube ich, angefangen, und Zoom hat ja angefangen, da in der, wie hast du es vorher genannt,
3: die C-Zeit. Ja, in der C-Zeit, ja genau, ja, da hat das alles angefangen.
2: Da ist alles ein bisschen anders geworden, auch von der Mentalität der Menschen. Wie siehst du das heute?
3: Naja, na sicher, die Spaltung ist reingekommen, da war dann die Nicht-Geimpften und die Geimpften, und ja, das wirkt ja heute nur noch. Mhm. Ja, es ist jetzt nicht mehr so aktuell, aber das wirkt heute nur sicher noch, ja.

0: und sagst, sag einmal, was ist denn mit dir los? Hörst du nicht zu, jetzt habe ich dir schon zweimal gesagt, das wird schon. Jetzt mal selber mit dem.
1: Ja, ja, es wird schon. Ja, ja, es wird schon.
0: Es wird schon. Und jetzt alles.
1: Ja, ja, es wird schon.
0: Ja, ja, es wird schon. Ja, sicher. Es wird, es wird, es wird schon. Jawohl. Es wird schon.
2: Es wird schon. Wir stehen.
0: Wir stehen. Gebiete. Scheiß dir nicht an.
3: Was kommt denn auf uns zu?
4: Na ja, schauen wir. Ja, vielleicht war die C-Zeit nur der Anfang. Ne? Mhm. Ja, wenn das so weitergeht mit Menü und so, mit den Kriegen, dann hockt man wieder daheim. Energielockdown. Mhm. Ja. Mit den Flieger angeblich, haben sie schon ein paar Draht, weil der Treibstoff ausgeht. Ja, muss man schauen, wo sich das hinentwickelt.
3: Mhm. Hast du einen Plan dafür?
4: Ich bleibe einfach daheim, Punkt. Wie es ist, ne? Mhm. Ja. Und wenn mich wieder was ärgert, dann gehe ich wieder auf Straßen und sag's. So wie da zumal.
3: Sehr am besten, ja.
4: Naja, ich hab dann meine Meinung gesagt. Weil ich wollte nicht impfen gehen und aus. Und ich habe ja alles mitgemacht, schön brav, bis zu der Impfpflicht. Da habe ich dann gesagt, nein, das ist jetzt zweit, das ist mein Körper. Punkt. Wer impfen gehen will, bitte, der kann gern impfen gehen, der kann meine Impfung auch haben, wenn er will. Ja? Aber lass mich nicht impfen gehen. Ja. Aber die haben ja eher eine Meinung uns aufgedrucken wollen.
3: Viele Kollegen von dir haben ja damals auch Millionen Förderungen bekommen. Ne? Also meine Frau zum Beispiel fährt jetzt nicht mehr in Simpel, weil sie sagt, das geht für sie nicht. Ne?
4: Okay, ja. Ja, ich meine, ich habe auch Förderungen gekriegt, keine Frage, habe ich auch gekriegt. Ja. Aber es haben sich ja einige Kollegen für die Impfung ausgesprochen. Aber da sage ich, auch jeder wie er will. Ja. Weil wir haben ja Leute gefragt, ja, und also es haben sich viele Leute bei mir bedankt, dass ich auch was gesagt habe, dass ich auch den Mund aufgemacht habe. Und warum andere Kollegen nichts sagen, sage ich, das ist ja eher ein Kaffee, das ist ja eher eine Sache, ob sie jetzt dagegen reden oder dafür, das ist eher eine Entscheidung. Ja? Das kann man ja nicht eher vorschreiben. Gell? Gut, bei manchen Kollegen war es eh gescheiter gewesen, sie hätten nichts gesagt. Ne? Ja, weil die haben ja dann auf die anderen geschimpft. Ne? Das hätte dann auch nicht sein müssen.
3: Wie sagt man so schön, wenn man mit dem Finger auf einen zackt, sagen immer nur drei auf die oder vier sogar auf die.
4: Ja, das sagt dann einiges über sich selber aus. Ne?
3: Genau.
4: Über denjenigen. Ja, ja. Darum sage ich ja, nein, es ist furchtbare Zeit gewesen.
3: Aber wie bist du zu dem, was du jetzt magst, gekommen?
4: Übers, also klassisch muss man sagen, über Klassenkasperl. Bei Geburtstagsfeiern, beim Poltern und so, über Witz erzählt, Leute unterhalten. Und dann hat mich die Theatergruppe St. Peter angefragt, ob ich nicht mitspielen will, weil sie suchen junge Schauspieler. Das will keiner mehr schauspielen. Da habe ich mir, ja, das schaue ich mir an. Dann habe ich dann mitgespielt und da habe ich dann die dankbaren Rollen bekommen, die lustigen. Und ich habe dann gesehen, ich bin nur rausgegangen und die Leute haben schon gelacht. Und da habe ich Blut geschlägt.
3: Ja.
4: Weil ich ja gemerkt habe, schon in der Schule habe ich gemerkt, wenn ich lustig bin, habe ich Anerkennung. Ja. Und das hat sich dann ja, immer so weiterentwickelt. Und dann Schauspielunterricht genommen bei Herrn Eugen Viktor in Linz und dann ja, den Weg weitergegangen. Weil ich ja gesehen habe, das liegt mir und das taugt mir und den Weg bin ich weitergegangen.
3: Beim Thüringer warst du ja auch einmal, habe
4: ich. Viermal war ich beim Thüringer, oben in Waldviertel, bei so Schauspielworkshops. Und so hat meine Karriere eigentlich reifen, also schön langsam reifen dürfen. Weil ich meinen ersten Auftritt habe ich gehabt, das Datum vergesse ich auch nie, am 29. April 2000. Das war der erste Solo-Kabarett-Auftritt. Ja, die Halle bumm voll, wir haben da in St. Peter die Karl Zeller Halle, weil wir die Leute kennt haben vom Theaterspielen. Ne? Und, der spielt jetzt Kabarett. Na, das schauen wir uns an. Die Halle bumm voll mit 680 Zuschauern. Beim ersten Auftritt. Also ich war fertig. da war ich zusammengerannt.
3: Ja.
4: Ich habe hinten in der Garderobe beim Fenster ausgebettet. Das war komplett nervös.
3: Und wie geht's da mit dem Ruhm? Es gibt ja viele Leute, die dann ziemlich anheben, wenn sie berühmt sind und wenn sie das merken, dass viele Menschen zu ihnen kommen und Anerkennung auch demonstrieren. Ne? Wie geht's da damit?
4: Ja, also da habe ich... Die Gefahr gibt es bei mir, glaube ich, gar nicht, dass ich anhebe. Weil ja, wie soll ich sagen, ein gesundes Maß an Selbstzweifel ist ja da. Und der hält dich aber runter. Also der verhindert, dass... Auf der einen Seite ist ein Motor, ja, der treibt dich an, Selbstzweifel, das muss ja besser werden, ist das eh gut genug, da schauen wir nur einmal. Aber, und auf der anderen Seite ist er auch da, dass du nicht anhebst.
3: Mhm.
4: So sehe ich das.
3: Also ich habe das schon beobachtet bei einigen, die dann halt viel im Fernsehen waren, Ruhm genossen haben, dass sie die stark verändert haben.
4: Ja, da muss ich auch zur Verteidigung sagen, natürlich, wenn es dann so, wenn du immer mehr und mehr bekannt wirst, dann ist ja das auch irgendwo ein Selbstschutz. Weil wenn du immer angesprochen wirst und immer, dann ziehst du dich mal zurück oder bist du mal grantig oder jetzt ist es aber genug und. Ja, das ist dann, kommt Selbstschutz sicher dazu.
3: Mhm. Du hast die Schauspielausbildung gemacht, also ich habe ja auch einen IMDb-Eintrag, das heißt, ich bin ja auch als Actor gelistet. Habe aber große Hochachtung vor dem Job. Das heißt, ich würde mich nie als Schauspieler bezeichnen, weil das ist wirklich ein...
4: Ja, ich habe ja keinen Abschluss.
3: Macht nichts.
4: Ich bin ja gern der Schauspieler, ich habe ja. Ich hab keine Prüfung und gar nichts. Ne?
3: Hast du schon mal wo mitgespielt?
4: Mitgespielt? Ja.
3: Im Film?
4: Ja, das waren nur Satzal, ne? Das war ganz minimal. Ja.
3: Wo war das?
4: Das war bei den Ausseher-Krimis.
3: Mhm.
4: Ja, da war ich der Wemmerhirs, der Matthias Wemmer, da war ich so ein Bootsverleiher.
3: Okay.
4: Ja, da war die Nina Broll, war die Kommissarin.
3: Ja.
4: Und der Johannes Silberschneider war dann der Herr Inspektor, der Gasperlmeier.
3: Mhm.
4: Und die sind dann zu mir ins Boothaus gekommen. Wir haben so ein Vollbord ins Gesicht tackert. Mir hast du fast gar nicht kennt. Und da habe ich ein paar Satzel gehabt.
3: Ja, wie war das für
4: dich? Ja, interessant. Voll.
3: Ja.
4: Und beim Thüringer war ich auch einmal dabei, bei der Viertel-Liter-Klasse. Sein damaliges Programm ist ja verfilmt worden mit Viertel-Liter-Klasse. Und da habe ich so eine Statistenrolle gehabt. Aber so ein Postenkommandant, also ein Polizist.
3: Okay.
4: Ja. Auch interessant. Das sind so Erfahrungen, die du machst.
3: Aber wenn du einmal dabei bist bei einer Filmproduktion, siehst du dann die Filme ganz anders, gell? Weil du genau weißt, wie das zustande kommt und so.
4: Ja, genau. Und vor allen Dingen, da habe ich dann auch gesehen, du wirst beim Film fürs Warten zahlt.
3: Das stimmt, ja.
4: Ja. Weil der Drehort muss alles eingerichtet werden, da muss beleuchtet werden und das dauert seine Zeit. Ne?
3: Mhm.
4: Dabei wartest du. Ne? Und wenn es dann heißt, drehfertig, ja. Dann gehst halt du als Schauspieler auf den Drehort, am Set. Ja, man hofft dann, dass der Schauspieler keine Fehler macht. Ne?
3: Mhm. Ja. Aber möchtest du es nicht forcieren, weil du bist ja echt, so wie du bist. Und das ist ja gut so. Ne? Das heißt, du verstößt dich nicht und zeigst, wie man Echtheit lebt. Das wäre für einen Film ideal, oder?
4: Ja, also...
3: Vielleicht gibt es eine Rolle für dich.
4: Schauen wir mal. Ja.
3: Vielleicht
4: denkt wer an mich und sagt, da holen wir sie in Kammhofer. Ja. Aber das sollte dann in Dialekt sein.
3: Ja.
4: Ja. Weil mit Hochdeutsch, ja, man sieht, ein paar Sätze lernen in Hochdeutsch. Natürlich kann ich, wenn ich will, natürlich auch schön sprechen.
3: Mhm.
4: Aber Dialekt, das ist mein Spruch. Dialekt heißt ja, ist ja die Sprache des Herzens. Ne?
3: Das stimmt.
4: Ja, ja. Mhm. Darum bleibe ich hauptsächlich im Dialekt.

0: Warst du nicht bei der...
1: Bei der Monika Gruber?
0: Monika Gruber, ja, genau.
1: Ja, beim Podcast.
0: Ja,
1: ja, ja, ja,
0: ja.
1: Da hat es mich eingelohnt, genau. Mhm. Ja. Ja, war super.
0: Mhm.
1: Also das auch so, weißt du, auch so ein Bodenblim. Und so natürlich, eine super Frau.
0: Mhm.
1: Ja, obwohl es auch mit ihrer Meinung, ja, wird es auch sehr angefeindet. Gell?
0: Mhm.
1: Das ist eh arg, ne?
0: Mhm.
1: Mit dem, ja.
0: Ein Kollege von mir fragt die Leute immer, wo sie den Sinn sehen. Also was ist sinnstiftend für sie? Was ist für dich sinnstiftend?
1: Hm. Was ist sinnstiftend? Da muss ich jetzt nachdenken.
0: Also was macht für die Sinn im Leben?
1: Harmonie. Also ich bin ein sehr harmoniebedürftiger Mensch. Also ich mag die Streiten nicht.
0: Mhm.
1: Ja? Darum, die ganzen Kriege. Für mich macht Sinn, wenn Frieden wäre. Weißt, das war schön. Auch Weltfrieden. Weil wenn du das anschaust, Oliver, wir haben jetzt 2026, ja?
0: Mhm.
1: Und wenn du das so auf der Zunge gehen lässt, wenn die Politiker oft, dass die da stehen, da haben sie dann so Gedenken, was die da ist dann, was weiß ich, in die KZs sind gestanden, da ist 80 Jahre das KZ und das, oder sie stehen bei den Kriegerdenkmälern und da jeder sagt, das darf nie wieder passieren, bla bla bla. Und schau da, wo wir sind.
0: Mhm.
1: Wir sind super gescheiden.
0: Mhm.
1: Wir leben in 2026. Wir sind zivilisiert.
0: Mhm.
1: Ja? Wir haben die Kommunikation. Und trotzdem.
0: Aber
1: also das geht drunter und drüber. Also da muss ich mich fragen, wie deppert sind wir? Und vor allen Dingen, wer führt den Krieg? Ich will keinen, du willst keinen. Und wenn ich da jetzt in Liezen, wenn ich da heute durchgehe, ja, und Leute da überall an und die fragen, entschuldige, wollen sie einen Krieg? Das will keiner. Keiner will.
0: Mhm.
1: Und wenn ich in Irak anleite und frage, dort will auch keiner einen Krieg. Oder in Amerika. Oder in Israel.
0: Mhm.
1: Also, wer macht denn dann? Und auf der anderen Seite muss ich sagen, wenn Frieden Gewinn bringt, hätten wir Frieden.
0: Das stimmt.
1: Aber leider, mit Krieg wird Geld verdient.
0: Das ist der Grund der Kriege, ja.
1: Ja.
0: Aber wenn man jetzt das runterbricht...
1: Aber
0: das
1: wir wissen, was sie das gefallen lassen und wollen denken, wie lange noch?
0: Mhm.
1: Wie lange schauen wir noch zu? Da muss ich ehrlich sagen, wie lange lassen wir sie nur am Schädel scheißen? Entschuldige jetzt die Ausdrucksweise. Aber ja, da bin ich ein bisschen narrisch, weil es wirklich weiß, wo es wahr ist. Das ist vielleicht eine kleine Gruppe auf derer Welt, die da die Kriege ausmachen. Und keiner will es. Und wir waren die Mehrheit. Und darum macht das Sinn für mich so Friedensfeste.
0: Mhm.
1: Spül am Attersee ist ein Friedensfest, das macht die Menschheitsfamilie, das macht der Peter Schutte. Und da spül ich da am 4. Juli, spül ich da am Attersee mein Programm. Das, was ich auch heute da spül, das auch mehr alles.
0: Mhm.
1: Aber da tut einer was,
0: mhm,
1: dass man ein Friedensfest macht. Ja? Dass man wieder mal Aufmerksamkeit auf den Frieden legt. Ja. Das macht mich oft fertig, ne? dass wir so deppert sind.
0: Aber wo hat es die Menschheit verlernt, im Frieden zusammenzuleben? Weil
1: die Menschheit an und für sich hat sie nicht verlernt. Wir haben sie, glaube ich, nicht verlernt. Ja. Aber wir werden ja reingekusst.
0: Denk an die Zeit, die C-Zeit, wie du sagst,
1: ja.
0: Da ist es ja schon anders gewesen. Ne? Weil wenn man jetzt zum Beispiel...
1: Ja, aber Oliver, da hat uns wer gespalten.
0: Ja.
1: Ja. Aber die Menschheit, wir haben sie spalten lassen. Das kann man uns vorwerfen. Ja?
0: Mhm.
1: Weil wir es zulassen haben. Aber die Arschwarzen haben sie ja gemacht. Ne?
0: Mhm.
1: Die haben sie ja angezündet. Ja? Ich habe es heute noch in die Ohren. Ne? Jeder wird jemanden kennen. Ne?
0: Mhm.
1: Ja, bla bla bla.
0: Mhm.
1: Ja.
0: Wenn man sich vorher das Buch oder den Film angeschaut hat, Die Welle, ne, dann haben wir damals gesagt, sowas kann nie wieder passieren. Was
1: ja.
0: soll das? Ne?
1: Genau.
0: Wie schafft der Lehrer das damals in Amerika,
1: ja.
0: das so zu
1: ja.
0: initiieren und was war.
1: Bank, ja, zack. Mhm. Ja, dann sage ich, wie lange ist das aus, die Welle? Mhm. 20 Jahre?
0: Nein, schon länger.
1: Oder länger? Ja? Ja, ja. Länger. Und da hat man gesehen, okay, jetzt hätten wir aber 20 Jahre oder nur länger Zeit gehabt. Mhm. Oder gesehen, aha, da war es noch möglich. Das ist heute noch genauso möglich. Aber da, man braucht dann nur rauszuschauen in die Welt. Darum sage ich, wie blöd sind wir?
0: Das Zusammenleben der Menschen, wenn man jetzt zum Beispiel hernimmt, wenn jetzt das nächste Planspiel zum Beispiel Ernährungsknappheit kommen könnte, ja, dass wir nichts mehr zum Essen haben.
1: Naja, könnte. Was, du Verschwörungstheoretiker, du. Was, okay. Na, warum glaubst du, der Billy, der Bill Gates, ist mittlerweile größter Grundbesitzer. Jetzt darfst du nur sagen, hat's gelassen. Ne? Ja, warum? Das kauft er nicht alles ohne Grund zusammen.
0: Ja. Aber mir geht es mehr um das Zusammenleben der Menschen. Das heißt, wenn du jetzt zum Beispiel, ich kann mich erinnern, 2006, 2008, wie damals die Krise war, da habe ich damals einen großen Gemüsegarten gehabt, da habe ich Gemüse anbaut, Obst und was weiß ich, was alles. Und da ist mir auch passiert, dass die Kirschen, wie es reif waren, haben wir gedacht, warte nur einen Tag, ich hole mir es dann morgen, dann bin ich hingegangen zum Baum, waren es weg. Das waren aber nicht die Vögel, das war der Nachbar.
1: Ja.
0: Und damals habe ich halt mit Leuten geredet und die gesagt haben, du, wenn meine Familie einen Hunger hat, und da rennt der Händel vom Nachbarn vorbei, dann ist das Händel weg. Dann hast du, das geht ja nicht, so zusammenzuleben. Wie siehst du das heute? Wie siehst du das zum Beispiel
1: in St. Peter, in deiner Gegend? Ich kann das jetzt auch nicht sagen, weil, ja, wenn jetzt eine Krise ist und wir haben jetzt wirklich die Lebensmittelknappheit, ja, jetzt bist du ein Familienvater mit drei Kindern, die lernen daheim vor lauter Hunger. Mhm. Ja, was tust? Mhm. Ja, der geht und sucht. Mhm. Ja? Und dann wahrscheinlich, ja, wenn ich jetzt einen super Garten habe, alles anpflanzt, dann ist es alles da. Weiß ich nicht, muss ich das dann mit der Pistole oder mit dem Gewehr verteidigen? Ich weiß es nicht.
0: Da habe ich Kurt Tepperwein, kennst du den? Habe ich mich interviewt.
1: Ach so, ja, der Falle, ja.
0: Und da haben wir auch über das Thema gesprochen. Und er hat gesagt, er kennt einen Fall, einen Bauern in, glaube ich, in Bayern oder wo das war, nach dem Krieg, der hat ein Kraut anpflanzt im Feld. Und das war damals so, dass das Kraut reif war zum Ernten.
1: Ja.
0: Und er ist dann mit dem Quer auf dem Feld dort geschlafen, ja, damit das Feld bewachen kann.
1: Ne? Ja, das kann er. Ja.
0: Ja. Und dann sind halt 10 gekommen, die haben gesagt, pass auf, du hast 2 Kugeln drin, auf uns kannst 2 da schießen, aber 8 haben da einen über den Schädel, wir wollen jetzt dein Kraut. Der ist heimgegangen, ne? Und hat das Kraut überlassen. Ne?
1: Okay.
0: Also damals schon.
1: Mhm. Ja.
0: Mhm. Ja. Aber jetzt reden wir über was Schönes.
1: Ja,
0: was pflanzen ja, du in also Zukunft?
1: Ich möchte das noch, also das, ich glaube, das sieht man dann auch erst, wenn es so weit ist. Mhm. Und vielleicht haben wir dann die Größe. Vielleicht haben wir dann die Größe, dass wir sagen, wir helfen zusammen. Also es wäre wünschenswert. Und dass wir sie nicht wegen die Lebensmittel in die Schädel reinhauen. Vielleicht, dass nur da ist für alle. Ne?
0: Das sagen viele, auch der Thüringer sagt, es muss zuerst alles hin werden, dass was Neues, Schönes kommen kann.
1: Ja, das ist sowieso klar. Und, das, ja. Und da bewegen wir uns eh hin. Mhm. Ja? Damit was Neues entstehen kann, muss das Alte gehen. Mhm. Und wir fahren eh an die Wand. Ja? Also, wenn du hinschaust mit offenen Augen, also ich sehe es so, das ist wieder meine Meinung, Europa wird ausgeraubt. Mhm. Ja? Also das wird wirklich ausgeraubt. Da werden die Milliarden angezogen.
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1: Was planst du in Zukunft?
2: In Zukunft, ja, da haben wir Pläne. Und zwar im Herbst, Mitte Oktober, spielt die Kammerhofer Bühne spielt wieder. Also nicht die Löwinger Bühne, sondern die Kammerhofer Bühne. Und wir spielen in der Nähe von St. Pölten in Obergrafendorf. Okay. In der Billachtalhalle spielen wir so 15 bis 19 Mal Ladies Night. Ganz oder gar nicht.
1: Okay.
2: Da geht es um 5 arbeitslose Fabriksarbeiter, die ins Strippen anfangen. Weil sie gesehen haben, die haben ein Plakat gesehen von den Chippendales und die Halle war voll, wo die auftreten sind. Ne? Ja. Sagt der eine, ist zu den Plakat gegangen und sagt, das gibt's ja nicht. Nur weil sie die ausziehen und ein bisschen da umeinander spielen, ist die Halle voll. Das kennen wir auch. Mhm. Und da ist dann die Idee geboren. Mhm. Und ja. Und dann lernen sie das, also zuerst das Abneigung da bei den anderen, du spinnst ja, aber am Schluss des Theaterstückes ist dann die große Show. Dann gehen die 5 raus und reißen die Kleider runter und strippen. Und wir machen es ganz oder gar nicht.
1: Also, am Schluss, das Bär verrotzt jetzt noch nicht.
2: Am Schluss fleckt alles.
1: Wer spielt da mit?
2: Ja, das sind Kollegen, das ist der Bernhard Victorin, dann ist der Max Meierhofer, dann haben wir noch, wer ist noch? Na, ich bin hier schon.
1: Und bringst du das in Insta auch, das Programm? Oder
2: ist nein, das spielen wir nur dort.
1: Nur dort,
2: okay. Das können wir nur dort spielen, weil ja, wir ziehen sie aus und da kannst du nirgends der Headset, wo bist denn das? Ja, der Sender hat dann auch nicht überall Platz. Nein, und dort, aber wir haben, ich habe gestern gespielt in Lanach und vorgestern in Klagenfurt. Aber in Klagenfurt haben wir jetzt zum Beispiel ein Reisebüro, die mit einem Bus hinfahren.
1: Okay.
2: Ja, also Klagenfurt, in Lanach bleibt der Bus auch stehen, die fahren rauf. Da wird in Mariazell wird noch eine Likörverkostung gemacht und dann die nackten Männer. 5 nackte Männer.
1: Ja. In Obergrafendorf.
2: Warte mal, Bernhard Victorin, Walter Kammerhofer, Max Meierhofer. Das bin ich eh schon.
1: Na, wie wird es dann lesen? Ja.
2: Ja, ja. Jetzt habe ich Blackout. Fällt mir. Ich bringe es nicht zusammen.
1: Du bist ja jetzt in einem Alter, also 60, wo du dann auch schon an die
2: Pension. Ja, 6 drum.
1: Darum habe ich es nicht mehr benannt. Wo du an die Pension denken kannst. Also wirst du in Pension gehen oder was hast du da vor?
2: Ja, also nur ist kein Thema. Ich spiele so ein Kabarettprogramm, spiele 2 Jahre ungefähr. Und ich denke mir, wir nur 2-3 Programme werde ich noch schreiben. Mhm. Ja. Also solange mir die Leute hören wollen, solange die Leute lachen wollen und solange der Körper mittut, werden wir spielen. Mhm. Ja, weil du schaust, der Wittersäck und der Residaritz, die sind auch noch auf der Bühne. Ne? Mhm. Also weiß ich nicht, ob man so in Pension geht. Glaube ich nicht. Nein. Solange es die Leute interessiert, werden wir das durchziehen.
1: Möchtest du jungen Kollegen einen Tipp geben, die überlegen, in deine Fußstapfen zu treten? Was ist wichtig? Was wäre angebracht?
2: Ich finde momentan ist als Jung ein bisschen schwierig, weil die Leute doch in Euro zweimal umdrehen. In Zeiten wie diesen. Mhm. Und zwar deshalb, ja, ich meine, bei den Großen werden Karten gekauft, also so sehe ich sie wieder. Mhm. Bei den Großen werden Karten gekauft, ja, weil da weiß ich, was ich habe. Ja. Und da gebe ich auch Geld aus. Ja, das ist mir dann wert. Obwohl das Geld immer weniger wird. Aber so einen Jungen, den ich mir früher angehört hätte und hätte ihm die Chance gegeben, da investiert man jetzt nicht mehr so diese 20, 25, 30 Euro. Das ist jetzt meine Meinung. Mhm. Aber wenn es wirklich einer versuchen will und wenn er es drinnen hat, ja, das Verlangen oder das Feuer für die Bühne, dann geht er sowieso, dann macht er sowieso. Wurscht, wie die Schwierigkeiten sind. Aber Also ein Tipp ist auf alle Fälle, wenn er es durchziehen will, das Wichtigste, was er braucht, ist einmal ein Termin für Premiere. Mhm. Zack, da.
1: Ein Deadline.
2: Ein Deadline. Mhm. Ein Termin für die Premiere, weil wenn du den nicht hast, wird es nichts. Mhm. Also mach ich eh noch und tu eh noch und dann schauen wir mal. Nun und aber nein, da ist es und da muss es fertig sein. Mhm. Und dann kriegst du auch einen Stress, weißt, weil der Termin ist ausgemacht. Weil so darfst du wieder sagen, naja, verschieben wir es nur einmal. Mhm. Nein, das geht dann nicht mehr.
1: Ich habe früher in Düsseldorf, da gibt es so Comedies-Bars, ne, wo halt immer so drei, vier...
2: Ja, so Stand-up.
1: Stand-up, genau, auftreten. Und ich habe dort beobachtet, dass die halt wirklich ihre Gags einstudieren und wie ein Gedicht runtersagen. Und da habe ich so das Gefühl, das ist nicht mehr authentisch. Ja? Bei den wirklich Guten hast du das Gefühl, der Gag entsteht jetzt. Ja, dann traust kurz YouTube auf und dann erzählt er dir dasselbe nur mehr. Das ist dann professionell. Für mich ist halt Echtheit wichtig, ja. Und ich kenne das zum Beispiel nicht, dass ich ein Programm, also ein Gedicht auswendig lerne, für mich ist das wie ein Gedicht, dass ich da ein Programm mache und das wirklich eins zu eins sage, weil das kommt dann für mich nicht mehr so authentisch.
2: Ja, das ist dann die Kunst, ja. Und das ist ja genau das, weil der eine hat es und der andere hat es nicht. Mhm. Ich meine, es probieren sie ja eh viel, ja. Aber bei viel fällt dann nur das. Mhm. Das letzte Ding fällt dann noch, ja, das authentisch zu sein. Ja. Und natürlich kann man den Text dann so auch bringen, als wenn es dir gerade einfällt. Mhm. Mit Pausen und so noch, so kleine Nachdenkpausen und. Ja. Mhm. Aber ich bin eher nicht so der Stand-up-Komiker. Ich sage eher, meine Programme sind wie Ein-Mann-Komödien. Ich spiele verschiedene Rollen auch gern in meine Programme. Ich bin eher Schauspieler als wie Comedian.
1: Das heißt Rollen aus dem Alltag?
2: Ja, natürlich.
1: Wo sich das Publikum
2: wiederfindet. Zum Beispiel war ich bei Kammerhofer Geschlechte, hat das Programm geheißen. Da ist gegangen um einen Kreisler am Marktplatz, der den letzten Tag offen gehabt hat. Mhm. Ja, Ortskern, sterben. Mhm. Mhm. Ja. Oder bei dem Programm Offline, da habe ich angefangen mit einem Banküberfall, ja, und dann ist der Strom ausgefallen. Also im Saal dann, ja. Also ich hätte dort gespielt.
1: Also wirklich?
2: Nein, das war dann eh gespielt.
1: Ach so, okay.
2: Der Stromausfall war gespielt.
1: Ja.
2: Und bin dann aus dieser Geschichte ausgestiegen, ja, weil kein Strom da war. Mhm. Ja. Und dann hat man ja gesehen, wenn der Strom ausfällt, dann bleibt der Trottel über. Na, weil wir so abhängig sind.
1: Ja.
2: Na, komplett. Da tut den Strom weg.
1: Ja.
2: Oder da stößt uns die Pfirs auf. Mhm. Da dreht es uns die Zehennägel auf. Mhm. Weil wir so verwöhnt sind. Mhm. Ja. Ohne Strom, furchtbar.
1: Das stimmt.
2: Ja.
1: Wenn du
2: und das wollte ich damit auch ein bisschen vor Augen holen, ne, mit Offline.
1: Ja, Offline.
2: Mhm. Mit dem Programm. Ja.
1: Das heißt, da war es finster im Publikum und die haben.
2: Ja, da ist dann was finster. Da hat einen Schnäuzer gemacht, das war alles eingespült. Ne?
1: Ja.
2: Und es war das finster.
1: Ja. Und du hast sie da mit Handy beleuchtet?
2: Naja, und dann haben sie mal geschaut, dann war Notbeleuchtung und. Ja. Ja, dann also ist da wieder weitergegangen. Dann ist sie wieder weitergegangen. Ja, weißt du.
1: Ja. Ja. Das muss ein Name einfallen, ja.
2: Ja.
1: Wenn du jetzt Urlaub machst oder sagen könntest, okay, ich habe jetzt so viel verdient und steige jetzt aus und gehe in ein anderes Land, wo würdest du hingehen?
2: Ich gehe halt nicht weg.
1: Bleibst du in Österreich? Ja. Mhm.
2: Ich habe es daheim so schön.
1: Was liebst du an Österreich?
2: Na, an Österreich, also ich liebe mein Heimatort, St. Pölten da, und ich habe jetzt mit meinem zweiten Buben, ich habe noch mehr Haus gebaut. Mhm. Und die Jungen sind oben und ich habe herunter meine Wohnung. Ich bin bei 85 Quadratmeter, ich brauche nicht mehr. Und ich habe alles, habe mein Garten, ich habe ja früher gewohnt in der B122, in der Bundesstraße, furchtbar. Mhm. Und jetzt sind wir in einer Siedlung, und wenn's zu uns fährst, also bei uns ist dann, hinter uns ist die Straßen gar. Mhm. Da ist kein Zug durch, also Durchzugstraße nicht mehr. Und ich genieße das voll. Mhm. Ja, oben sind meine Enkel. Mhm. Ja. Wir können, wenn wir zusammengehen wollen, können wir zusammengehen. Wenn nicht, dann nicht. Mhm. Also ich habe es wirklich so schön. Ich gehe da jetzt nicht weg.
1: Das Hügelige im Ostviertel ist ja ganz schön. Du siehst ja relativ weit von St. Peter und wenn du da oben schaust.
2: Was ne? Da, ja, du schaust über Donau und um. Mhm. Das ist ja, ja sehr, sehr weit eigentlich. Ja. Mhm. Und jetzt ist ja jetzt zu der Jahreszeit ist ja wunderschön, so Ende April, Anfang Mai. Jetzt aktuell haben wir wieder die Baumblüte. Mhm. Ja, wunderschön. Ja. Nein, ich gehe nicht weg.
1: Weißt du, warum es Mostviertel Mostviertel heißt?
2: Naja, weil bei uns relativ viel Moos gemacht wird, ne? Und weil sehr viele Obstbäume stehen.
1: Ja, weißt du warum?
2: Mostobstbäume.
1: Weißt du, warum das ist und wer das eingeführt hat bei uns?
2: War das Maria Theresa.
1: Genau.
2: Ja.
1: Die hat Mostviertel, die machen im Most, Wein macht im Wein, Industrie.
2: Die hat das eingeteilt. Ja. Die hat das eingeteilt.
1: Genau.
2: Ja.
1: Deshalb gibt es so viel Most in Mostviertel.
2: Ja. Ja, und wird auch gelebt bei uns. Weißt, wir haben die Mostbarone und es ist ja die Qualität des Mostes, das ist ja hat sich gewaltig aufgeschraubt. Mhm. Früher hast du dann schon so einen Most gehabt.
1: Dass das Hemd deine Zeit hat.
2: Aus dem Fahrtstuhl seine Zeit hat. Aber die Zeiten sind vorbei.
1: Ja.
2: Ja, das ist Top-Qualität. Mhm. Ja. Also auf dem Sektor hat es auch viel da.
1: Mhm. Mhm.
2: Aber ich trinke ja fast keinen Alkohol.
1: Mhm.
2: Nein, das geht. Also, auch wegen meinem Job. Weil ich ja meinen Job ernst nehme. Also ich glaube, bin noch nie mit einem Rausch oder mit einem Zickerl auf die Bühne gegangen. Das gibt es nicht.
1: Mhm.
2: Ich habe auch kein Verständnis, wenn es wer andere macht.
1: Mhm.
2: Weil das ist Arbeit und das ist Job. Punkt.
1: Ne, wie so ein Sohn eines Gardrobiers in Burg, der hat da erzählt, und ich sage jetzt nicht, wer sie ist. Hat es da schon manche.
2: Naja, die sind alle schwere Alkohol, gibt schon viel. Ja. Die, wo die Whiskyflaschen versteckt ist und. Ja. Ja, aber ja, jeder wie er will. Für mich passt es nicht. Mhm. Weil ich finde, das ist ein Respekt gegenüber des Publikums, der mir Eintritt zahlt.
1: Mhm.
2: Ja? Und

0: Das ist halt
1: ja, durch, ja. Was? Geh, mhm. in ein Wasser. Was? Kriegst du Leis im Mund? Geh ja auf jetzt. Nein, ich hätte gerne ein Wasser oder irgendwas, ein Almdudel oder so. Was? Ein Almdudel, den kannst du selber zahlen. Ja, pf, dann halt nicht, ne? Das ist ja furchtbar. Aber weil bei uns der Alkohol so normal ist, mhm. Frühschoppen, überall, das ist überall normal. Weinverkostungen und, ja. Mhm. Ja. Und ich bin da, glaube ich, vielleicht ein gebranntes Kind, weil mein Papa war Vollgas-Alkoholiker. Und wenn du das mit anschauen musst, ist nicht lustig. Mhm. Und ins Rauchen habe ich dann auch aufgehört. Mhm. Ich sage, ich habe ins Rauchen aufgehört vor 30 Kilo. Ja. Also ich versuche relativ gesund zu leben. Was halt nur ein bisschen, was mehr sein könnte, war Bewegung und weniger Essen. Also ich habe sehr mit Essen. Mhm. Ich bin ja nicht hoglich, ich esse ja leider alles, ne? Und bin auch ein Süßer, ja. Darum, ja, ein paar Kilo zu viel. Mhm. Ja.
0: Im Mosthädel gibt es ja auch, wie du gesagt hast, diese Heurigen, ne? Da gibt es dann die gescheite
1: Brötchen. Die Brötchen, ja, genau. Mhm. Da haben wir sehr schöne, ja.
0: Ja. Die haben ja ein gutes Speckbrot und alles zum Essen, ne?
1: Ja, voll. Oder eine gute Bredeljausen, was denn mit einem Schafkäs, mit einem Kernöl. Mhm. Ja, das ist ja voll gut. Mhm. Da rennt man schon wieder das Wasser im Mund zusammen. Ne? Ja, kurz gesagt, so also ein Brau dazu. Mhm.
0: Ja, und dann ein Moos dazu, ne?
1: Ja, einen lieblichen Moos gespritzt. Mhm. Da dränge ich dann schon an. Also der Bredeljausen, so eine halbe gespritzten, so einen lieblichen, ich brauche nicht so einen Reschen, so einen lieblichen gespritzten Moos, voll gut, ja. Mhm. Ja. Sonntagnachmittag zum Moosteherigen. Mhm. Ja.

0: Jetzt hast du erwähnt, letztes Programm, was du demnächst machen wirst, ist...
1: Kammerhoferbühne, ja.
0: Also Strippen, aber jetzt kommt dann das nächste Programm.
1: Das nächste ist dann ein neues Solo-Programm. Mhm. Da haben wir Premiere nächstes Jahr in Februar. Am 27. Februar ist da Premiere. Und da wird der Titel lauten 60+. Mhm. Weil da kann ich mir drin. Ne? Mhm. Und mein Publikum ist auch eher, ich sage mal, 40+. Mhm. Also ich bin auf österreichweit bekannt worden, das hat mir schon sehr geholfen, durch Nagelschgurt. Mhm. Und das schauen eher, jetzt sag ich, ich will nicht sagen ältere Leute, aber also junge, dann auch nicht mehr Fernsehen. Also für die gibt es im Fernsehen nicht mehr. Die dann schauen nur mehr Netflixen oder die schauen nicht so Plattformen. Mhm. Aber klassisch Fernsehen tut die Jugend nicht mehr so. Das sind eher ödere. Und darum träume ich ja drüber, dass ich sage so 60+. Ja. Das wird die Leute, glaube ich, interessieren.
0: Magst du was verraten, was du hast?
1: Naja, es geht darum, da hat einer in 60 und der will nicht feiern.
0: Mhm. Ja, das bin ja ich.
1: Achso, das bist du. Na dann?
0: Ich will ja das feiern.
1: Okay, na, dann heißt die Figur Oliver. Und ja, das sagt der Rätsche dann auch, was soll ich feiern? Dass man tüften weh tut, dass man Tor ausgängen, heißt, dass alle Glieder steif werden bis auf eins und. Ja. Aber seine Freunde, also wenn du solche Freunde hast, brauchst du keine Feinde nicht mehr, organisieren ihm eine Überraschungsparty. Mhm. Also die haben das voll groß aufgezogen.
0: Das fürchte ich ja.
1: Die haben die Schnalzen da eine Feier hin. Mhm. Ja, und dann muss er. Ne? Mhm. Und um das geht's. Mhm. Ja. Genau.
0: Darf man gespannt sein, ja.
1: Ja, genau.
0: Gut, möchtest du noch etwas mitgeben ins Enstal? Du kennst das Enstal ein bisschen vielleicht.
1: Ja, Enstal. Sehr schön, ne?
0: Ja. Das heißt...
1: Trotz der schwierigen Zeiten, trotzdem versuchen, irgendwie positiv zu bleiben. Mhm. Es muss ja weitergehen, schau. Jetzt, Gott sei Dank, jetzt ist wieder der Frühling, ne? Die Natur erwacht wieder. Ja, das ist ja alles schön. Und vielleicht dann doch einmal nachdenken und sagen, so, das kann mich da jetzt wirklich einmal kreuzweise, ja? Jetzt hau ich das Depper die Hände da rein und geh einmal raus in die Natur und geh einmal eine Runde. Mhm. Ich muss ja jetzt nicht sporteln, aber das Handy weg und rausgehen. Mhm. Und wieder mal seine eigenen Gedanken hören. Und nicht einmal von Handy. Mhm. Aus die Ruhe, die Stille genießen und schauen, was daherkommt. Und am besten weiß ich im Wald, dass man rausgeht. Ja.
0: Genau, haben wir ja genug da.
1: Ja, raus in die Natur. Mhm. Und ich sage, positiv bleiben. Mhm. Und zum Abschluss möchte ich jetzt nur sagen, das ist auch, das habe ich erst vor kurzem gehört. Sicher, man, freilich hast du oft die Probleme werden nicht weniger. Überhaupt nicht. Ne? Gegenteil, das spitzt sich alles nur viel mehr zu. Aber und wenn man sich. Wenn man sich sein Leben dann wieder so Revue passieren lässt, also dann hat man das Problem ist und das Problem und das kommt daher. Und dann habe ich, und da möchte ich jetzt sagen, habe ich erst vor kurzem gehört, wenn du in der Früh aufwachst und du schaust an deinen Körper runter, also ganz oben, ne? Mhm. Und am linken kleinen Zecher hängt kein Zeh. Ist ein guter Tag.
0: Das waren schöne Schlussworte. Ich danke dir, dass du da warst.
1: Ja, ich freue mich schon auf gerne, dein Programm gerne. Heute. Das hat ja super passt, weil ich spiele heute da und das ist der Sender da ist im selben Haus. Mhm, ja. Genau. Schaut mal vorbei und da quatscht man ein bisschen. Ja, genau. Ja, liebe Zuhörer, alles Gute und positiv bleiben. Gell?
0: Danke dir. Danke
1: ja, bitte. Dir. Wiederschauen.
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Ja, was für ein schönes Intro an diesem schönen, herrlichen Frühlingstag. Ja, wir haben draußen irgendwie schon gefühlt 20 Grad, wunderbares Wetter. Und jetzt darf ich hier im Studio zur Primetime euch ein paar Liedchen vorspielen. Das Chaos ist zurück. Achtung, Achtung, das Chaos ist back.

Und bitte passt mal auf, es ist extrem Chaos heute. Das heißt, ich werde euch in dieser einen Stunde Liedchen vorspielen, gemischt, direkt von allen verschiedenen Genres, das heißt von Deep House, Deck House, ein bisschen was von Schlager, Disco Fox, Volksmusik, alles ein bisschen gemischt. Nur, dass man sagen kann, wir haben eine Gaudi.

Und wie ich schon sehen kann auf Facebook, auf Leon Leroy oder auf Leon Goes Radio, sind schon ein paar Stammhörer dabei, also großes Kino. Ich freue mich riesig, dass ihr alle schon dabei seid. Und jetzt werden wir gleich einmal losstarten mit einem schönen alten Klassiker, ein bisschen neu aufgemixt. Passt's einmal auf jetzt, gell, schon langsam.

Das ist das Chaos. Ja, ihr habt es gemerkt. Jetzt ist es schön hier. Das London Philharmonic Orchestra mit I Am A Seed. Richtig schön vom Neil Diamond. Juhu, jetzt habe ich wieder Freude.

Es ist ja schon mal was Gutes zum Aufwärmen. Vor allem der Martin aus Irtling, da komme ich gleich noch näher drauf zu. Der hatte mich heute einen Ehrentag. Gell? Gleich habe ich was für dich, lieber Martin.

Dieses Liedchen ist auch schon uralt, aber ihr wisst genau, dass ich einfach diese alten Lieder zerstöre und in einem Remix wiederbringe. Und das ist ja die Freude des Tages für mich, dass ich euch einfach so ein Chaos reinbringe, dass ihr euch alle nicht mehr auskennt.

liebe Sonja Pfeiffer, Dankeschön fürs Zuhören. Liebe Grüße zu dir nach Gröbming. Und das darf ich ja erwähnen, es ist eine Veranstaltung, die du wieder machst am 10. Mai. Flohmarkt in Steinach, das ist ein großes Ding. Richtig Kompliment, da geht's richtig ab. Also das darf ich auch hier durchsagen, das ist keine Werbung, das ist eine Veranstaltung. Liebe Grüße, Sonja.

Das nächste Lied wird was Spezielles sein. Bitte schreibt es mir in die Kommentare oder schreibt es mir irgendwo hin auf Leon Leroy auf Facebook oder auf Leon Goes Radio, welche Sprache das sein könnte von dem nächsten Lied. Denn es gibt noch ein anderes Land auf dieser Welt, wo Discofox richtig gelebt wird.

Ja, sorry, lieber Mobi, ich darf reinreden, weil das Lied geht eh 8 Minuten. Also, liebe Kolleg und Kolleginnen und Freunde und alles Mögliche da draußen, ich bin voller Freude, dass wir jetzt wieder senden und an dieser Primetime. Und auf meiner To-Do-Liste sehe ich gerade hier, es sind schon einige ZuhörerInnen dabei, das ehrt mich sehr. Ja, das kann man schon mitverfolgen ein bisschen. Wenn ich euch grüßen sollte, bitte einfach nur schreiben auf Leon Goes Radio auf Facebook. Ein paar haben noch meine WhatsApp. Ja, oder Leon Leroy. Also es gibt schon einige Möglichkeiten. Ansonsten einfach genießen und dahin träumen und ein bisschen tanzen. Ich habe heute nicht ganz extremst die Musik gerade zum Anfangen für diese erste Sendung an diesem Abend. Da müssen wir noch ein bisschen leger bleiben, dass wir nicht gleich alle vergraulen, aber das kommt schon noch, dass wir so richtig böse Mucke auch noch bringen werden in den nächsten Wochen.

Aber den Matthias Eder, den DJ Matti, darf ich schon grüßen, das weiß ich auf jeden Fall. Ist ja super DJ, mein Fachkollege. Und der Manfred Schulte, den grüße ich jetzt auch in der Ramsau. Ah, der Matzi ist aus Lierzen übrigens. Und den René Unfer, er ist Schlagersänger, den grüße ich auch. Es kommt auch heute noch ein bisschen was zum Singen. Aus Salzburg ist er. Und der Lukas Schneeweiß natürlich mit seiner Familie aus dem Salzburger Land, aus Straßwalchen. Ja, es sind einige Zuhörer dabei jetzt, auch aus dem Ausland. Da freue ich mich richtig drauf. Also ich sehe gerade Rumänien, Slowakei, Schweiz, Deutschland. Ja, weitermachen so bitte.

wunderschön, der Mobi. Danke, lieber Mobi. Ah, die Rosemarie Strobel und der Fritz Strobel, die grüßen ihren Sohn herzlich, den Martin. Ja, auch ich möchte dem Martin gratulieren, der ist in Espang zu Hause, das ist am Fuße des Grimmings. Ganz toll gelegen, also Espang ist zwischen Lietzen und Schladming, ein kleines Örtchen. Ja, lieber Martin, alles Liebe zu deinem Geburtstag und du magst Austropop, das habe ich schon mitbekommen. Ich habe Lietzen gefunden, natürlich, eh ganz klar, ein Klassiker. Nix geremixt und nix falsch gemacht, einfach nur original. Ja, ein Original-Liedchen, wenn man vor lauter Feiern ja mal weiß wohin, da passt dieser Titel ganz gut dazu. Also Martin, lass krachen im Crazy Deiner Family.

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Wahnsinn, so ein schönes Lied, so richtig schön zum Discofoxen. Ganz kurz sei gegrüßt, der Jürgen Spittler aus von der Insel Sylt, den Dominik Adametz aus Hamburg grüße ich, die Susanne Jochum aus Basel, die Gabi Appel aus München, Stefan Trio aus Arad in Rumänien grüße ich ganz herzlichst. Schön, dass ihr alle dabei seid. Und jetzt gehen wir nach Italien, der Ciao zum Nein, die Gianna ist wieder da, juhu! Original natürlich.

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4: Markus und Astrid aus Wien, ihr seid gegrüßt.

Ja, die Hanna ist gerade im Auto unterwegs. Liebe Grüße nach Niederösterreich, liebe Hanna. Dreiskirchen, glaube ich, war das, gell? Also, fahr schön durch die Nacht und genieß den Sound noch bis 9 Uhr heute Abend hier im Chaos.

Duck in My Heart. Das sind Frühlingslinge, das ist der Song des Frühlings 2026 vom Slow Dead. Ganz was Entspanntes, jawohl, relax, relax. Ey, jetzt haben wir nur noch 12 Minuten, ja, was machen wir jetzt für Musik? Nein, ich habe schon was gefunden für euch. Ich weiß nicht, Volksmusik oder so ein halber Disco-Fox. Ich glaube, wir machen ein bisschen Rock. Ja, sowas Rockiges. Aber das war auch mal ein Popsong und der wurde in Rock umgewandelt. Lasst euch überraschen.

schön leise. Ja, es ist schon wieder fast so weit. Wird ein bisschen leiser, gell? So. Ja, es ist vorbei. Schön war's. Wir haben jetzt nur noch 5 oder 6 Minuten, ja. Und ich verabschiede mich. Bitte gebt gerne ein bisschen Feedback auf Leon Leroy auf Facebook oder auf Leon Goes Radio. Freue ich mich. Und da gibt's auch die Infos, wann es wieder eine neue Sendung geben sollte. Wir bleiben jetzt erstmal bei Montag 20 Uhr. Das klingt ganz gut. Und danke. Und jetzt, was haben wir denn? Ui, Magnetic. Das ist ein bisschen ein Beat, ein Deep House, okay? So zum Wiedersehen sagen, ja. Und Volksmusik habe ich gar keine gespielt, die kommt wieder nächstes Mal, gell? Weil wir müssen ja von jedem ein bisschen was spielen. Ja, dankeschön. Für Denk, adieu, ciao und au revoir.

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